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AC/DC am Morgen vertreibt Kummer und Sorgen. Einen wunderschönen guten Morgen. Hier ist wieder die Willie Wilson Morning Show. Girls Got Rhythm. AC/DC, wie gesagt. Hoffe, es geht euch gut. Nächste Nummer. Wasted, The Runaways. Viel Spaß.

Rock and Roll, Ladies and Gentlemen, Rory Gallagher mit Country Mile. Was haben wir jetzt als nächstes? System Overload, The Datsuns. Geht schon los.

Bad Boy for Love Rose Tattoo und jetzt die neue Single der Band Heartbound 4 to the Floor. Liebe Grüße an Anni nach Hamburg. Heartbound.

Nächste Band ist ebenfalls aus Schweden. Ja, übrigens, es waren Honeymoon Disease. Honeymoon Disease, so wie die Flitterwochenkrankheit mit der Nummer Higher. Und die nächste schwedische Band Spiders mit der Nummer Hangman vom Album Flashpoint.

Velvet Rush aus Hamburg mit Euphonia. Ihr kennt euch Support mit Rose Tattoo anschauen, und zwar in Graz und in München. Und jetzt kommt die Band Red Machete, meine Freunde aus Linz, Still City Rockers, mit der Nummer Hungry, auch schon ein paar Jahre alt.

Red Machete aus Linz. Es freut mich immer wieder, wenn es in Österreich solche Bands gibt. Und wie ich jetzt die Nummer gehört habe, ist mir gerade eingefallen, ich konnte eigentlich Whitesnake spielen mit der großartigen Nummer Guilty of Love. Und die Sendezeit ist eh schon wieder fast vorbei. Und fast hätte ich es vergessen, die Willie Wilson Morning Show AT, die URL, wollte ich nur so nebenbei erwähnen. Aber jetzt Guilty of Love, Whitesnake.

die Nummer hat es einmal als coole Coverversion gegeben von der Stockholmer Band Heavy Tiger und ist leider nie veröffentlicht worden, deswegen kann es nicht spielen, aber dafür eine andere Nummer von der besagten Band Keeper of the Flame vom Album Glitter, auch schon ein paar Jahre alt, und die Band gibt es auch schon ein paar Jahre nicht mehr. Heavy Tiger mit Keeper of the Flame.

schöner Schluss. So, liebe Morgenmuffel, ich darf mich verabschieden. Verzeihung, ich darf mich verabschieden an dieser Stelle. Sag danke fürs Zuhören und als letzte Nummer Haunt My Mind von Robert Persons Humbucker. Haunt My Mind. Bis zum nächsten Mal, euer Willie Wilson.

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glauben, dass sie erst am dritten Tag einer Erkrankung eine ärztliche Bestätigung bringen müssen. Das mag in manchen Betrieben so gelebt werden, generell ist das aber nicht gültig. Im Gegenteil, der Dienstgeber kann verlangen, dass schon ab dem ersten Krankenstandstag eine ärztliche Bestätigung vorgelegt werden muss. Ich bin jedenfalls verpflichtet als Arbeitnehmer, unverzüglich meine Erkrankung dem Dienstgeber mitzuteilen. Meistens wird da ein Anruf erfolgen und in der weiteren Folge wird der Dienstgeber eine Krankenstandsbestätigung verlangen. Ein weiterer Irrtum im Arbeitsrecht ist, dass viele Dienstnehmer glauben, dass sie im Homeoffice oder am Telearbeitsplatz immer erreichbar sein müssen. Das stimmt so nicht. Es gelten die gleichen Arbeitszeiten und Pausenregelungen wie am üblichen Arbeitsort. Es gibt einen Dienstbeginn, es gibt ein Dienstende und den Anspruch auf Ruhepausen. Kurze Klopausen gelten auch im Homeoffice und am Telearbeitsplatz als Arbeitszeit. Zur Sicherheit empfehlen wir den Dienstnehmern, dass sie die Arbeitszeiten und Pausen genau dokumentieren. Generell gilt, Homeoffice darf kein Freibrief für die ständige Erreichbarkeit in der Freizeit oder am Wochenende sein.

0: Viele Dienstnehmer glauben darüber hinaus, dass sie nach 25 Arbeitsjahren automatisch die sechste Urlaubswoche erhalten. Das stimmt so leider nicht. Die sechste Urlaubswoche bekommt man derzeit nur, wenn man 25 Jahre in ein und demselben Betrieb tätig gewesen ist. Was viele nicht wissen, ist aber, dass Vordienstzeiten bei anderen Arbeitgebern sowie Schul- und Studienzeiten insgesamt bis zu einem Ausmaß von 12 Jahren angerechnet werden können. Wenn man dieses Maximum ausschöpft, muss man nur noch 13 Jahre beim gleichen Arbeitgeber gearbeitet haben, um Anspruch auf die sechste Urlaubswoche zu haben. Die Arbeitswelt verändert sich rasant und ständig. Heute ist kaum noch jemand über so einen langen Zeitraum durchgehend beim selben Dienstgeber beschäftigt. Die Gewerkschaften, der ÖGB und die Arbeiterkammer fordern daher seit langem, das Urlaubsgesetz an die moderne Arbeitswelt anzupassen. Jeder und jede Beschäftigte soll nach 25 Berufsjahren automatisch eine sechste Urlaubswoche erreichen können, egal bei welchen Dienstgebern sie gearbeitet haben. Das waren jetzt einige Beispiele bezüglich der größten Irrtümer im Arbeitsrecht.
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Zu einer Stunde unterwegs auf Kreta, der sagenumwobenen Insel, begrüße ich Sie recht herzlich. Mythos, Geschichte und Gegenwart sind auf Kreta eng miteinander verschmolzen. Auf Kreta wurde Zeus, der Gott der Götter, geboren. In der Gestalt eines Stiers verführte er in Gortys an Kretas Südküste unter dem üppigen Blätterdach einer Platane die Prinzessin Europa und zeugte den Sohn Minos. Das Minoische Reich, dessen Untergang bis heute nicht geklärt ist, gilt als erste europäische Hochkultur. Anoia ist der letzte Ort bei der nördlichen Auffahrt zum höchsten Berg Kretas, dem 2456 Meter hohen Psiloritis. Der Barde und Lyraspieler Psarantonis stammt aus Anoia. Und die Menschen aus dieser Gegend gelten als in sich gekehrt, als verschlossen und als rebellisch. Aus dieser Gegend kamen auch immer wieder Widerstandskämpfer gegen die Türken und später gegen die deutschen Besatzer. Aber die Kreter kämpften auch gegen die Mykener und die Dorer, gegen die Araber und gegen die Venezianer. Psarantonis, der wilde Barde aus den Bergen Kretas, heißt eigentlich Xyluris, wie selbstverständlich auch sein Bruder. Diesem überließ er den Namen und nannte sich nach seinem Großvater Psarantonis. Und der war natürlich Widerstandskämpfer. Psarantonis geht mit seiner dreiseitigen Fiedel Lyra, die auf dem Knie gestützt wird und deren Seiten nicht niedergedrückt, sondern nur mit den Fingernägeln seitlich berührt werden, eine besondere Symbiose ein. Der Bogen tanzt förmlich auf den Seiten, streichelnd und hüpfend. Psarantonis geht es nicht um Perfektion, sondern nur um den Ausdruck der Gefühle. Beim Tanz des Regens, so heißt das kommende Stück, bildete Psarantonis, der hier auch Mandoline spielt, die Empfindungen beim Regen in den hohen, kargen Bergen ab.

Bei der Instrumentierung seiner Ensembles bricht Psarantonis häufig mit der traditionellen kleinen Besetzung von Lyragruppen. Psarantonis spielt Lyra, Mandoline und singt. Son Yorgos Xylouris spielt Laute, Percussion und singt. Lampis Xylouris spielt Oud. Tochter Niki Xylouris singt und spielt die große Rahmentrommel. Dazu als Gäste die Cellistin Sophia F. Kleidon und der Lautenspieler Nektarios Kondogiannis. Nun vorneweg, wenn du betrunken bist. Anschließend das Liebeslied vom kleinen Jasmin, gesungen von den Geschwistern Niki und Yorgos Xylouris.

Nun singt auch Psarantonis über den Jasmin, der besonders am Abend und in der Nacht betörende Düfte ausstrahlt. Dann wird die schneeweiße Lilie mit ihren schwarzen Augen besungen.

als nächstes ein bekanntes gretisches Tanzstück. Der langsamere, kürzere Teil lädt alle zu einem Kreistanz in einfacher Schrittfolge ein. Im zweiten, schnellen Teil sind verschiedene Varianten der typischen, unverwechselbaren Spielweise vom Psarantonis auf der Lyra zu hören.

Nach einem langen, langsamen Intro mit Lyra, Cello und Laute singt Psarantonis. Warum sind in dieser dunklen Nacht alle in Schwarz gekleidet? Bist du vielleicht verliebt und dein Geliebter hat dich vergessen?

Als nächstes ein schnelles Syrto-Tanzstück aus der Region um Retimnon. Und zum Abschluss ein schneller Syrtos aus der Region um Chania. Ein ausgelassener Psarantonis, der sich immer tiefer in diese Syrtos hineinsteigert.

0: Danke, dass Sie dabei waren, sagen Evelyn Ritt an den Reglern und Robert Uhrmann.
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0: 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Juni. 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Was passieren wird? 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
1: Das Jubiläumsfest steht an. 19. Juni und 20. Juni. Freitag, 19. Juni beginnen wir um 18 Uhr. Outdoor, am Foodtruck stürmen wir auf, Bier vom Fass. Kann man sich gleich mal in Erinnerungen schwelgen. Dann gehen wir rein. Gibt es dann die offizielle Laudatio anlässlich des 40-jährigen Jubiläums. Ein, zwei Ansprachen, eine kleine paar Video-Grußbotschaften und so weiter. Ja, und dann noch einmal zwei Konzerte, beginnen dann mit Maia alias Marilis Jaksch und Jay Koma. Marilis Jaksch ist ja schon länger eine prägende Figur in der Indie-Szene Österreichs, war sicher schon ein, zwei Mal bei uns im Kino und hat ein neues Album, ein neues Projekt. Und das wird es da vorstellen. What If heißt das Album und wir machen jetzt da mal eine Nummer, dass man weiß, was das ist. Oh,

0: Train.
1: Ja, schöner Pop zu Beginn zum Julienfest am Freitag. Maja. Und dann haben wir sie eingeladen als Hauptakt am Freitag. Eine bekannte Band des deutschsprachigen Pops, die Sterne.
2: Ich nehme das Amt nicht an.
3: Das neue Album ist wirklich sensationell.
1: Ja, und ist mittlerweile das 13. Album, muss man sagen, von den Sternen. Da hören wir sie auch nochmal an. Ich nehme das Amt nicht an.
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1: Ja, dann werden wir oder Vormittag zusammenräumen, weil am Samstag geht es weiter mit dem Jubiläumswochenende. Und da beginnen wir schon Auto um 15 Uhr. Und da könnt ihr auch die kleinsten Kinder mitnehmen, weil da gibt es so gegen 16 Uhr circa eine kleine Performance von der Marta Lakoschnik, glaube ich, heißt. Und die ist Akrobatin, Clownerie, ein Spektakel wird da passieren, ob es ein Kinohaus und so weiter und so fort. Einige Überraschungen sind geplant. Ja, und dann müssen wir natürlich das auch wieder rockmäßig beenden am Samstag, und da fangen auch die Binary Boy aus Wien, und dann kommt der Psychedelic Rock, österreichischer Psychedelic Rock aus Tirol, Mother's Cake, international gefeiert. Ein Ticket sichern, und dann machen wir sich ein schönes Wochenende Jubiläumsfestfeier.
5: So, noch einmal zum Mitschreiben. Freitag, 19.06. ab 18 Uhr gemütlicher Partyauftakt, später kurze festliche Eröffnung, um 20.30 Uhr dann Konzert mit Die Sterne und mit Very Special Guest Maija und Jay Coma. Samstag, 20.06. ab 15 Uhr Gartenparty bei kühlen Drinks und mit Marta Laschkolnik aka Marta Labil oder auch Marta im Koffer mit einer clownesken Intervention.

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0: ist sie einfach direkt knock gegangen. Und ja, dann hat er noch auf ihr Kopf ein paar Mal eingetreten, bis dann der Lehrer kam und ihn halt zurückgehalten hat. Dann hat halt der Lehrer ihn in den Schwitzkasten genommen und hat ihn dann einem Suplex gegeben, weil er sich nicht beruhigt hat.
1: Die Folgen waren 3 Wochen Suspendierung und eine Bewährungsstrafe für 3 Jahre und 8 Monate.
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3: Das war ein Beitrag, der im Rahmen eines Schulradio-Workshops mit der Polytechnischen Schule Vöcklabruck entstanden ist. Die Schülerinnen und Schüler hatten die Aufgabe, eine Information auf unterschiedliche Art und Weise darzustellen. Die Information war wie folgt: Eine Situation in der Schule, ein Streit in der Pause. Eine Schülerin schubst einen Schüler. Ein Lehrer greift ein. Ja, die Teilnehmer des Workshops haben daraus 4 sehr unterschiedliche Beiträge gemacht. Einer in Form einer Nachrichtensendung, die möglichst objektiv und sachlich berichtet. Einer in Form einer Boulevard-Sendung, die so tut, als wäre sie eine objektive Nachrichtensendung, aber sehr, sehr übertreibt und auch Informationen dazu erfindet. Ein Beitrag sollte klingen wie ein Elternverein, der über diese Information spricht. Und der letzte Beitrag war dann der, der klingen sollte wie auf TikTok. Danke an die Schülerinnen und Schüler der Polytechnischen Schule Vöcklabruck, die engagiert bei der Sache waren und auch aus sich herausgegangen sind.
0: Ja, das ist so krass, ne? Okay.
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0: Und dann kommt der Psychedelic Rock, österreichischer Psychedelic Rock aus Tirol, Mother's Cake, international gefeiert. Ein Ticket sichern und dann machen wir sich ein schönes Wochenende, Jubiläumsfestfeier.
1: So, noch einmal zum Mitschreiben. Freitag, 19.06. ab 18 Uhr gemütlicher Partyauftakt, später kurze festliche Eröffnung, um 20.30 Uhr dann Konzert mit Die Sterne und mit Very Special Guest Maia und Jay Coma. Samstag, 20.06. ab 15 Uhr Gartenparty bei kühlen Drinks und mit Marta Laschkolnik aka Marta Labil oder auch Marta im Koffer mit einer clownesken Intervention. Und am Abend dann Konzert um 20.30 Uhr mit Binary Boy und Mother's Cake. Das alles wird geboten vom Kino Ebensee zum 40. Geburtstag. Hinkommen, gratulieren, mitfeiern. Das Freie Radio Salzkammergut wünscht dem Kino und seinem Team jedenfalls jetzt schon alles Gute und bedankt sich für diese unermüdliche, wertvolle Kulturarbeit in unserer Senderegion.
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aber wieder eine ordentliche Portion Kommentare. Heute gibt es eine ordentliche Portion Gequassel. Heute sind einige Informationen einfach wieder notwendig. Wer die Hintergrundmusik gehört hat, kann sich ungefähr ausmalen, worum es heute Abend gehen wird. Es wird gehen um eine Parade, sage ich mal, eine Neuheitenparade aus dem Genresektor der elektronischen Musik. Und damit es den Nicht-Eingeweihten oder den dem elektronischen Sound zu vertrauten Hörer und Hörerinnen da draußen nicht zu schwer fällt, der Sendung zu folgen, habe ich dazwischen eine ordentliche Portion weiterer Neuheiten gepackt und die kommen aus einem ganz anderen Schema, nämlich aus den den Slow-Tempo-Bereichen der Rock-Music. Wir hören uns aber jetzt sozusagen als Einstieg zwei Songs von einer Band, wenn man so will. Heute Abend sind es eher keine Bands, sondern sagen wir mal DJ-Projekte. Denn ich will euch eine ordentliche Portion elektronischer Musik näher bringen. Die Sendung hat auch einen weiteren Untertitel, nämlich neue Flashlights aus dem IDM-Genre. Was unter IDM zu verstehen ist, sage ich euch dann später. Jetzt hören wir uns einfach mal zwei Songs, den vorliegenden. Jetzt hören wir zu Ende und dann kommt ein weiterer von Shed, so heißt das Projekt, Rave Echoes nennt er seine LP. Der René Pavlovic, so heißt er mit Passnamen, kommt aus Frankfurt Oder, also ganz im Osten Deutschlands, hat vor 10 Jahren schon einen Meilenstein in Sachen Ambient und Elektronika veröffentlicht und diese Tage hat er mit Rave Echoes ein neues Album präsentiert und das passt genau zur Zeit, sage ich mal, zum Sommer, denn Shade verbindet Polar Beats mit sphärischen Sounds. Herausragend ist der Song, den ich euch jetzt vorgestellt habe, Take You Home. Und zu sagen gibt es noch nur wenige Artists bekommen so epische Electronic Tracks hin, die noch dazu auch bestens unterm Kopfhörer bzw. zu Hause funktionieren. Jetzt, ich habe die Kopfhörer auf, ihr könnt es euch aussuchen zu Hause. Wir widmen uns jetzt mal dem Einstieg und wir hören uns, vor allem die das nicht so sehr gewohnt sind, mit Elektronikermusik umzugehen, hören wir uns zwei Songs von Shed an. Rave Echoes heißt sein Album.

das ist vielleicht ein weiteres Merkmal der neuen Musik, die aus dem elektronischen Corner, aus dem elektronischen Genre der populären Musik so immer wieder zu uns rüberschwappt. Es gibt kurz vor dem Ende der Musik, vor dem Ende des Stücks noch ein Aufschwallen, 15 Sekunden war das genau, und dann ist ein abruptes Ende programmiert. Was gibt es zu sagen? Das waren zwei Songs von dem DJ-Projekt Shed, S-H-E-D. Die Namen und die Stücke findet ihr wie immer, sagen wir es halt gleich jetzt zu Beginn der Sendung, findet ihr wieder auf meiner Webseite www.beatsforstreet.at. Da klickt man einfach auf Sendung verpasst oder man klickt auf Playlists oder man kümmert sich darum auf der Webseite des Weinrades Salzkammergut. Überall dort gibt es die Playlisten, normalerweise einen Tag nach der Sendung. Das Ganze muss ja erst geschrieben werden. Insofern bin ich da etwas, sagen wir mal, dialekt-altvaterisch unterwegs. Aber was die Musik anbelangt, ist der Szenebeobachter nicht altvaterisch unterwegs. Darauf lege ich Wert. Shade sind so etwas wie ein Geheimtipp, oder ist so etwas wie eine Einzahl, so etwas wie ein Geheimtipp. Und bei der heutigen Sendungsprogrammierung ging es mir wie so oft um die Tatsache, dass ich der werten Hörerschaft da draußen, vor allem den Stammhörern und Stammhörerinnen, Musik ans Ohr oder ans Herz legen will, die nicht alltäglich aus jeder Box dieser Welt, aus jedem Streamingdienst dieser Welt heraus powert. Wie gesagt, das war Shed, und das, was der Kritiker so gemeint hat mit Polar Beats und sphärischen Klängen, das war genau abgebildet in den zwei Songs, die ich euch vorstellen durfte. Die Songs heißen Taking You Home und Rave Echoes. Genauso, der Song heißt genauso wie das Album. Und damit jetzt nicht zu viel gequasselt wird, es ist ja dann noch zu erklären, was man wirklich unter IDM, unter Intelligent Dance Music, so verstehen könnte. Für mich ist es einfach ein Sammelbegriff für Elektroniker, Sounds, elektronische Musik, die etwas in den artifiziellen Bereich geht und die nicht nur mit den Polar Beats und dem Begriff gerecht zu werden daherkommt. Und das passt auch sehr gut, dass ich dieses Thema gewählt habe, denn ein Grund, dass ich mich mal genauer mit IDM beschäftige, ist ein neues Album, das ist vor zwei Wochen erschienen von einem Projekt, DJ-Projekt oder Miniband, könnte man auch sagen, Boards of Canada. Und diese Boards

Lots of Kennedy, die produzieren elektronische Musik seit 30, 40 Jahren. Dann waren wir lange, lange nicht zu hören. In dem Internet oder in der Besprechung des Albums habe ich gefunden, dass das letzte Album mehr als ein Jahrzehnt, 13 Jahre genau, zurückliegt. Und sie haben aber wieder Zugang gefunden mit ihrem ganz wunderbaren Sound. Den werdet ihr dann entdecken dürfen oder entdecken müssen. Sie haben wieder eine Veröffentlichung geschafft, wenn man so will, auf dem renommierten englischen, britischen Label Warp Records. Die Leute, die sich mit elektronischer Musik da draußen beschäftigen, wissen längst, wovon ich als Szenebeobachter spreche. Warp Records galt über all die Jahrzehnte als Hauptrepräsentant der IDM Music. So, jetzt haben wir irgendwie den thematischen Kreis geschlossen. Es bleibt jetzt eigentlich nur noch zu sagen, dass wir uns jetzt zwei Songs von Boards of Canada anhören, und sie sind wirklich weit weg von den Polar Beats und sie sind weit weg von Mallorca Krachstimmung, sondern sie nähern sich auf ihrem Album Inferno nicht der Höllenmusik, nein, sie nähern sich vielmehr den, könnte man fast sagen, fast himmlischen Klängen, also ganz das Gegenteil. Und Boards of Canada arbeiten seit 30 Jahren an ihrem Sound. Sie wollen mit ihrer Elektronik sozusagen die Gefühlsebene, sage ich mal, der Hörer da draußen erreichen. Meine Hörgewohnheiten haben sie natürlich erreicht. Ich habe mich schon früher mit der Band beschäftigt. Sie werden auch eure Sensorik überwinden, sage ich mal, und sie werden auch euer Geschmacksempfinden treffen, denn man muss sich nur auf die Musik einlassen und dann gibt es wunderbare elektronische Klänge zu entdecken, natürlich weit weg von Gitarren und Bässen und Schlagzeugen, aber das ist eben ein Geheimnis der elektronischen Musik, dass aus den Elektronikkasteln, sage ich mal salopp, mit den vielen Knöpfeln und dem feinen Programming und den noch feineren Tablets und Computern wunderbare Klänge oft sich herauswinden. Und bei Birds of Canada ist das der Fall. Und das Album heißt, sage ich nochmal, Inferno. Erster Song Prophecy at 1420 MHz. Okay, auch der Titel eines Songs. Und der zweite Song heißt All Reason Departs. Lasst euch fallen. Die Stimmung da draußen ist vielleicht nicht ganz angetan. Normal würde man jetzt eher abgrooven wollen, aber auch der Downtempo-Groove, wie der von Boards of Canada, hat so seine geheimnisvolle Entwicklung, sage ich mal, in unseren Gehirnzellen. Lassen wir uns einfach mal überraschen, was da so auf uns zukommt. Boards of Canada.

Naja, da kann man eigentlich nur sagen, Augen aufmachen, sich der Realität zu wenden, denn allzu leicht verfällt man sozusagen in das traumatische Musikerlebnis. Im Studio ist natürlich das nicht so einfach, aber ich könnte mir vorstellen, wer zu Hause gerade so gemütlich da sitzt und sich die Sendung annimmt. Im Auto wäre es übrigens sehr gefährlich, sich da zu sehr auf die Musik von Boards of Canada einzulassen. Aber was ich noch sagen wollte und sagen muss, das wird mit Sicherheit, und da weiß ich, wenn ich so Prognosen ausspreche, da weiß ich, was ich tue, denn dafür habe ich zu viel elektronische Musik gehört, um das falsch einzuschätzen. Boards of Canada, das wird eines der Elektronikalben des Jahres 26 werden. Wenn wir gemeinsam noch das Jahresende erleben, davon gehe ich jetzt schlussendlich aus, dann werden wir uns da noch einmal im Jahresrückblick über dieses Bandprojekt Boards of Canada unterhalten müssen. Inferno heißt deren Album. Jetzt ist mir dann beim genauen Zuhören noch etwas aufgefallen. Da muss aber der Zettel vorbereitet werden. Das kann man unmöglich sozusagen live und aus dem Stegreif vortragen. Denn die erste Nummer hieß ja Prophecy at 1420 Megahertz. Und was haben die beiden Schotten, die hinter Boards of Canada stecken? Ist übrigens keine kanadische Band, das ist ein interessantes Wortspiel, sondern es sind zwei waschechte Schotten. Aber jetzt wollte ich euch das eigentlich ans Herz legen. Wer genau zugehört hat, dem ist aufgefallen, dass eigentlich im ersten Song nach ungefähr 2 bis 3 Minuten eine sehr einprägsame Stimme sich aus dem Off meldete. Sie, die beiden Herren haben sich überlegt, es könnte ja so etwas Ähnliches wie Gott sein. Und die Stimme sagt, I am God, the ultimate resonance, wenn ich das genau gehört habe. Und der Titel des Tracks, nämlich Prophecy at 1420 MHz, bezieht sich jetzt gleich einfach vor auf das sogenannte Wow-Signal, das der US-amerikanische Astrophysiker Jerry R. Eamon 1977 auf der Frequenz 4020 MHz aufzeichnete. Das war ein komplexes Radiosignal, das bis heute als eine der einzigen aus dem Weltall aufgezeichneten Botschaften gilt, die theoretisch von außerirdischem Leben stammen könnte. Ich will mich da jetzt nicht aus dem Fenster lehnen und von außerirdischen Intelligenzen sprechen. Ich habe jetzt einfach das wiedergegeben und das hat mich auch beim genauen Zuhören des Songs etwas in diese Richtung beeinflusst. Sagen wir einfach so, es ist wunderbare elektronische Musik. Sie kommt meistens downtempo, also gebremst. Daher, man muss sich, das gebe ich schon zu, auf diese Musik, auf den Intelligent Techno Music Trip muss man sich sozusagen einlassen. Aber Boards of Canada sind für mich ganz tolle Vertreter dieser Intelligent Dance Music. Das Internet sagt zu IDM, es sei eine Genrebezeichnung in der elektronischen Musik. Der Begriff ist, meinen die Experten, relativ unscharf und steht nicht für ein einzelnes Genre, sondern für verschiedene Stile elektronischer Musik. Naja, das kommt wie aus einer Lehrervorbereitung. IDM kann man grob als Schnittmenge von unterschiedlichen Einflüssen, so jetzt heißt genau aufpassen, Musiklehrer da draußen, wie Techno, Breakbeat, Drum and Bass, Industrial Ambient, Clicks and Cuts, Indietronica und Music Concrete. Das wäre doch eine Matura-Frage in diesen Tagen, wo die schriftlichen Reifeprüfungen, wenn ich so mein Lehrerherz noch höher schlagen würde, dann könnte ich mich noch mehr hineinsteigen. Das wäre doch eine Frage für den Musikprofessor an den obergescheiden Maturanten, diese Begriffe mal ordentlich auseinanderzuhalten. Aber so viel Bosheit möchte ich mir jetzt nicht erlauben, denn es droht vielmehr die Gefahr, dass die werte Hörerschaft da draußen vielleicht schon am Abdriften ist, denn zu viel Elektroniker könnte ja das eine oder andere Hörer Herz
etwas abbremsen. Insofern kommen wir jetzt zu etwas ganz anderem. Wir kommen jetzt zu dem, was ich vorhin ganz groß versprochen habe, dass ich euch auch aktuelle, alles, was wir heute haben, ist aktuell, nichts ist älter als ein Monat, sage ich mal ganz groß, dass ich euch auch akustische, feine, fein ziselierte Rock-, Singer-Songwriting-Musik vorstellen darf. Und eine der ersten Bands, die auch schon ewige Zeiten im Geschäft ist und ewige Zeiten produziert und die ich auch schon vor Jahren, wenn nicht Jahrzehnten gehört habe, ist Death Cab for Cutie. Das ist eine US-amerikanische Band und die haben diese Tage ein Album veröffentlicht, I Build Your Tower, und das bezieht sich irgendwie auf ein, sagen wir mal, so etwas ähnliches wie ein Elfenbeinturm, in dem der Schreiberling von Death Cab for Cutie, den Namen habe ich jetzt nicht griffbereit, sich sozusagen versetzt hat, nachdem er eine Scheidung durchlaufen musste. Das ist nichts Feines, das weiß der Szenebeobachter, nicht aus eigener Erfahrung wohlgemerkt, aber den Autor des Songs, den hat es ordentlich abgeschüttelt. Die US-Indie-Rocker, so wurden sie früher eingestuft, jetzt greift man wieder auf das zurück, besinnen sich, schreibt der Autor im Rolling Stone, auf die alten Stärken. Und hier haben wir das Album auszugsweise, natürlich so viel Zeit haben wir nicht, ganze Alben 100-mal durchzuhören, da haben wir das Album auszugsweise angehört und 3 Songs für euch ausgewählt, die uns jetzt sozusagen auf den irdischen, auf das irdische Dasein, auf die echte Melancholie, sagen wir mal, auf das echte Melodram zurück versetzen. Death Cab for Cutie, I Build Your Tower heißt das Album. Full of Stars, I Build Your Tower, so auch der Song, und Stone Over Water. 3 Songs, sozusagen fast eine halbe, mehr als eine halbe Hand, aber die Songs sind ja nicht länger als 3 bis 4 Minuten. Das große Gefühl, das Death Cab for Cutie rüberbringen wollen und müssen, das muss einen Transfer, hat nur eine Transferzeit von 3 bis 4 Minuten. Und jetzt starten wir in die sogenannte Faserschmeichler-Fraktion, habe ich das genannt. Und wir hören brandneue Musik mit Faserschmeichler-Qualität von Death Cab for Cutie.

kurz durchgeatmet, dann hat uns die Pop-Seligkeit von Death Cab for Cutie wieder in die Realität zurückgebeamt. Das Album heißt I Build Your Tower und den letzten Song, der hat es mir besonders angetan, das muss ich zugeben. Beim genauen Zuhören hat mich der Song Stone Over Water mehr als mitgerissen, auf eine ganz spezielle Weise. Und das heißt für mich, dass die Band Death Cab for Cutie, die war ja in den 2000er Jahren, da kann ich mich irgendwie noch erinnern, sowas wie eine Heulsusen-Band, denn alle, die sich mit der Schwermut des Lebens und der Schwermut der Beziehungen und was der Kuckuck was so herumschlagen musste, denen war Death Cab for Cutie nicht immer ein Trostspender, denn sie hat einen noch mehr hinab in die Schwermut dieser Welt gerissen. Diesen Trend der 2000er Jahre hat die Band mittlerweile hinter sich gelassen. Und sie haben, das muss man auch dazu sagen, in den 2000er Jahren anscheinend, ich kann mich jetzt nicht wirklich so erinnern, eines der Alben der Nullerjahre veröffentlicht, das heißt Transatlanticism. Das muss man auch mal erst richtig aussprechen. Die haben ganze Legionen von Hörerschaften zum Heulen gebracht. Die drei Songs, die ich euch jetzt vorstellen durfte, zeigen aber, dass Death Cab for Cutie diese Phase des Heulens überwunden haben und sozusagen ihre neue Kreativität entwickeln konnten. Jetzt weiß ich auch wieder, oder ich lese es gerade, der Bandleader heißt Ben Gibbard. Und die Band um diesen Ben Gibbard hat laut Kritiker wieder einen Zugang zu ihrer eigenen Kreativität gefunden. Und glücklicherweise geht es mit I Build Your Tower ebenso weiter. Sie haben zwischenzeitlich ihr Major-Label wieder verlassen und haben sich einem Indie-Label zugewandt. Das ist wahrscheinlich auch der bessere Weg. Und das bedeutet nicht, dass wir einen Neuaufguss ihrer damaligen Heulsusen-Hit-Alben bekommen, sondern sie besinnen sich wieder auf ihre großen Hit-Eigenschaften, sage ich mal. Der Autor schreibt in der Kritik im Musikexpress: Ist das ein Hit-Album? Nein, ist das der Sound der Zukunft? Auch nicht, aber ein herzerwärmender Begleiter für angenehme Sommerabende. Naja, da haben wir ja genau das Richtige ausgewählt, sozusagen auch als Trostspender für die etwas strapazierten Gehörgänge der Hörerschaft, die nicht so mit den Techno- und IDM-Klängen vertraut ist. Sage trotzdem, wir machen in die Richtung IDM jetzt weiter und ihr bleibt gefälligst dran, denn nachher gibt es auch noch wunderbare Musik zu hören, wunderbar melodramatische akustische Musik von Widow's Peak, eine Band, die wahrscheinlich niemand kennt, ich habe sie auch nicht gekannt, aber dazu gibt es ja die diversen Qualitätsmedien, also das fangen wir uns heute jetzt nicht wieder an mit den Qualitätsmedien, sondern da fällt mir dann wieder was Bösartiges ein. Und diese Band wie Widow's Peak, die zeigen, dass die Melodramatik durchaus noch ihren Platz hat. Aber jetzt lasse ich euch mal alleine mit vier Songs aus dem Elektrospektrum. Ich verrate nur die Interpreten. Das ist ganz bewusst kontrapunktuell gesetzt, sage ich mal ganz grob. Hoffentlich weiß er ja noch, dass Szenepaar überhaupt erzählt. Ja, die Bands, die ich jetzt vorstelle, oder die Knöpfeldreher, das weiß ich genau, das sind einmal die gänzlich unbekannten Visible Cloaks. Dieser Tage ein Album veröffentlicht, Paradescence. Puh. Und daraus den zwei Songs Capgrass und Shapes. Und dann sozusagen als Unterbrecher, als Kontrastprogramm, sozusagen zwei Songs von einer neuen EP von Fortet. Baby Love heißt diese EP. Und daraus die zwei Songs Baby und Love Cry. Und wenn er jetzt ein bisschen aufgepasst habt, dann werdet ihr gleich den Unterschied heraushören. Visible Cloaks,
dass wir es halt rausbringen. Visible Cloak, so geht der Bandname. Die arbeiten, natürlich ist es nicht, aber sie arbeiten in Richtung elektronische Sensibilität. Und der Vortäter ist mehr der Mann, der auf das akustische oder technoide Gaspedal tritt. Der Mann ist natürlich gänzlich bekannt in diesen Medien, in diesem Dance- und Groove-Genre. Aber lassen wir die beiden, My Visible Cloaks und Fortet, einfach aufeinander prallen. Und in 20 Minuten werden wir sehen, wie viele diese von euch da draußen dies sozusagen akustisch durchgestanden haben. Wir beginnen, der Quiz ist etwas erleichtert, mit Visible Cloaks.

Naja, das Ganze könnte man sich ja auch als kleine Pflanzerei am Ende sozusagen antun. Nein, es ist durchaus ernst gemeint. Es gab keinen Fehler. Das Ganze war ein Minimix, sagen wir mal ganz groß, von vier Songs, zwei von Visible Cloaks und zwei von For Ted. Was von wem kam, ist gleich mal klar geworden. Jetzt aber noch zu den Informationen, die wir hier brauchen. Visible Cloaks, die hat kein Mensch gekannt, auch ich nicht. Jetzt aber werden sie von mir an die Oberfläche gezerrt und ab heute wird sie die ganze Welt kennen, sage ich mal ganz groß. Nein, aber das sind in Wahrheit nur ablenkende Worte, während ich versuche, einen Artikel in meiner Zettelwirtschaft zu finden, der mir und euch erklärt, was eigentlich los ist mit den Visible Cloaks. Die Visible Cloaks, jetzt werden wir es aber gleich haben, Kurt Weil, der kommt später. Visible Cloaks Paradescent, so heißt das Album. Die Band kommt aus Portland, Oregon. Da kommen ja mittlerweile fast alle sehr guten oder guten Bands her. Sie lässt sich vor, mit dieser Musik, schreibt der Kritiker, lässt sich vorzüglich durch die sanft schimmernde Nacht gleiten. Die Visible Cloaks, das sind die beiden Ambient

Musiker Spencer Doran und Ryan Carlyle. Auf ihrem dritten Album hören wir einen aufregend organisch klingenden Sound, den sie Paradisense genannt haben. Das ist, das muss man auch einmal erst wissen, ein Kunstwort aus Paradox und Essence. Naja, alles klar. Dieser Ambient Sound von Visible Cloaks wäre der perfekte Soundtrack, schreibt der Kritiker auf Bayern 2, für das interstellare, jetzt wird es wieder hohes interstellares Wissen verbreitet, für das interstellare Weltraum-Epos, Anführungszeichen Project Hail Mary, mit Sandra Hüller und Ryan Gosling. Na, jetzt haben wir wieder was dazugelernt. Da fällt natürlich dem Szenebeobachter gleich wieder spontan was ein. Sandra Hüller, das ist, oder das wäre ein Stichwort für eine Sendung von über 4 Stunden. Nein, diese Frau als Schauspielerin ist einfach der Hammer. Und das lassen wir jetzt einfach mal so im Raum stehen. Dass die noch mit dem Feschack Ryan Gosling zusammengearbeitet hat, das ist schon ziemlich eine Unverschämtheit. Und der Kritiker schreibt noch in Bayern 2, das Ganze sei ein Spiegelkabinett aus Glas, Licht und Raum. Wunderschön und immer leicht verstörend. Das muss einem erstmal einfallen und dafür gibt es Journalisten, die sich das Ganze vor meiner Person angehört haben und dann darf man auch durchaus auf deren Meinung zurückgreifen. Es muss nicht alles auf dem eigenen Mist gewachsen sein. Und jetzt kommen wir zum nächsten, der ordentlich einen Wirbel verursacht hat. Dieser Quartett ist in der Dance-Szene ein großer Bekannter und das habe ich nicht gewusst, das habe ich jetzt mittlerweile dann recherchiert, dass die beiden Songs, die ich mit euch angehört habe, Baby Love und The Baby und Love Gray, das sind eigentlich ganz nicht neue Aufnahmen, sondern sie datieren auf das Jahr 2008, 2009 und jetzt wurden sie auf Domino Records, was weiß ich warum, noch einmal wieder veröffentlicht. Ich habe sie jetzt sozusagen im Original entdeckt und das ist schon außerordentlich kompakte, nicht ganz einfache Dance Music. Drum heißt es ja IDM, Intelligent Dance Music, dass wir es halt rausbringen. Das war sozusagen das Mega-Beispiel für Intelligent Dance Music. Dass der Quartett ein großer, angesagter DJ ist und auf allen großen Festivals auflegt, ist eine Tatsache. Da fällt mir gerade was ein, spontan, Alter, jetzt wird es wieder gefährlich. Nein, wenn ich mir die Programme von sogenannten Dance-Festivals, ich glaube, das habe ich schon erzählt, okay, wiederholen wir es nur ganz kurz, durchlese, ich kenne kaum einen der Interpreten oder der DJs, die in diesem Genre, in diesem Feld der elektronischen Musik sozusagen einen Wirbel machen und für ordentlichen Ruhm gesorgt haben. Ich kenne meinen kleinen Teil der Elektronikmusik und diesen einen kleinen Teil wollte ich euch jetzt heute mal zunächst näher bringen. Jetzt ist, glaube ich, auch man hört schon an der Stimme, wieder eine sozusagen eine Erholungspause angesagt. Ich habe vorhin ganz groß versprochen, dass es auch wieder eine akustische Erholungsphase gibt. Wie heißt es bei der WM? Hydration Break. Dann gibt es jetzt sozusagen eine akustische eine akustische Hydrierungsphase, um die Dehydrierung zu vermeiden. Ja, wenn das jetzt noch gestimmt hat, dann ist es ganz erstaunlich. Also mit dem, was ich euch jetzt vorstelle, muss der musikalischen Dehydrierung entgegengewirkt werden. Also jetzt haben wir wirklich ein tolles Schlagwort entwickelt, der Szenebeobachter, musikalische Dehydrierung. Da bleibt sozusagen bei der Übermacht der Sounds, wo immer die alle herkommen, mit S fangen die Streamingdienste ja an und fangen mit einem Y und so weiter. Die explodieren geradezu, die Streamingdienste und die Sendungen wie Beats for Street explodieren nicht in dem Maße. Okay, aber das ist ja wie gesagt ein
Nischenprogramm für die qualitativ orientierte Hörerschaft. Was wollte ich eigentlich sagen? Das habe ich jetzt vergessen. Nein, die Band, die ich euch jetzt vorstelle, habe ich auch erst vor einer Woche kennenlernen dürfen in der Neuvorstellungsreihe von Bayern 2, dem Zündfunk. Dort nehme ich gerne mal neben dem Guardian und anderen Medien die Tipps entgegen. Und dort wurde eine Band über den grünen Klee gelobt. Und dann haben wir gedacht, das hört sich der Szenebeobachter an. Und dann kamen drei wunderbar akustische Hörbeispiele heraus aus dem Album von der Band. Die hat auch wirklich einen Namen, Widow's Peak. Und das Album nennen sie Roses. Und daraus stelle ich euch jetzt mal ganz ohne Kommentar, der kommt dann später, drei Songs vor: The Hook, If You Change und Actor. Lasst euch fallen, genießt den wunderbaren Sound von echten akustischen Instrumenten, wahrscheinlich digital und nicht analog, aber wunderbar digital aufgezeichnet. Und so klingt nicht KI produzierte oder untermauerte Musik, sage ich mal ganz groß. Da müssen wir ja wirklich aufpassen. Aber, jetzt fällt mir noch eine Blödheit ein, der Szenebeobachter ist ja fast nicht durch KI zu ersetzen, hätte ich mal jetzt gemeint. Und jetzt hören wir uns, bevor er sich ganz endgültig verblauscht, drei Songs an von Widow's Peak.

Na, die Aufnahme kommt so fein ziseliert daher, da kann man unmöglich reinquatschen, sag ich mal. Der Szenebeobachter Roland Hulzert, ihr seid immer noch auf der Sendung Beats for Streets, das Groove Department des Freien Rates Salzkammergut hat heute wieder eine Live- and Handmade-Version für euch zu bieten. Wir haben noch 20 Minuten, da kann sich noch einiges an Information ausgehen. Also über die Band, die wir jetzt gerade gehört haben, die sind meiner Meinung nach zu gut, um ein ewiger Geheimtipp zu bleiben. Widow's Peak heißt die Band, und zu der darf ich einfach mal ein paar Sachen jetzt zum Besten geben. Sie stehen für einen ganz bestimmten Sound. Sie stehen, das ist mir jetzt ganz klar geworden, für eine ganz spezielle, zurückgenommene Art von Folk. Sie stehen für den sogenannten Dream Pop und sie stehen für das noch ein Genre, Slowcore. Wer steckt hinter Widow's Peak? Dahinter stecken Molly Hamilton und Robert Earl Thomas. Das ist in Wahrheit ein Ehepaar, so heißen die beiden, sind etwas, wenn man das genau hört, mir sind natürlich die Ohren aufgeweicht. Und ich habe gleich gedacht an Cowboy Junkies, ich habe auch gedacht an Macy Star. Vielleicht habt ihr da draußen auch gedacht an Hope Sandoval. Die Mischung hat definitiv ein größeres Publikum verdient. Und wenn man sie in ein Konzert hineindenken könnte, dann gibt es bei deren Live-Programm sicher auch am Schluss einnehmende Covers von R.E.M. oder dem großen, leider längst vergessenen Chris Isaak zu hören. Heute wissen wir, oder wir, ihr und ihr da draußen wisst genauso viel wie ich, dass sie schon 16 Jahre als Band aktiv sind. Dass es nicht ohne Erwerbsberufe ausgeht. Dafür stehen ja die USA. Darauf lassen wir uns jetzt nicht ein. Molly muss kellnern und Robert arbeitet als Zimmermann. Und das neue Album Roses wurde, das habe ich im Internet gefunden, auf der griechischen Insel Hydra aufgenommen in der Nachsaison in einem alten Haus in den Hügeln eines Dorfes. Und jetzt kommt, jetzt müssen wir etwas den melodramatischen Gang erhöhen, einen Gang, weiteren Gang reinlegen. Roses dreht sich laut der Kritik um romantische Gesten, wie sie sagen, Zitat, Phasen der Liebe durch eine nostalgische Linse betrachtet. Im Titelstück singen sie, nicht alle Dornen werden dich stechen, doch die erste spürst du. Naja, und weiter, darf zitieren, hier ist Liebe ein Mittel, um darüber zu sprechen, was uns antreibt, das Licht, das die dunklen Ecken eines Tages, eines Lebens erhält, ein Grund, trotz des Schmerzes, den es verursachen kann, weiterzumachen. Puh, jetzt bin ich schon direkt ins Grübeln gekommen. Jetzt kommen wir zu mal ganz was Sachlichen, das ist die siebte Platte von einer ganz großartigen Band und die lege ich euch einfach alle jetzt sozusagen ans Herz und ans Ohr. Widow's Peak, diese Leute müssen ein paar Euros, ein paar Dollar verdienen, nicht nur, aber über die Streaming-Zahlen werden sie das nicht erreichen, ob sie es über das Freie Radio Salzkammergut erreichen, da blicke ich jetzt nicht ganz durch, aber hier haben sie das Powerplay bekommen, das sie auch verdienen. Und jetzt vorhin habe ich viele, viele Dinge vorgelesen über die Liebe, über ganz große Versprechungen, über ganz große Nostalgien, über ganz große Motivatoren des Lebens. Und in dem Sinne mache ich jetzt einfach weiter, habe sozusagen spontan das Programm irgendwie geändert. Und ich darf jetzt in einem kleinen Sender wie Freien Rates Salzkammergut, sei das mal erlaubt, meiner Frau einen akustischen Gruß schicken. Warum und wieso, das bleibt mein und ihr Geheimnis. Wir haben beide eine Leib- und Lebenband, die Pub, das ist kein Geheimnis jetzt ab heute, und die haben wir mal live, das war 2000, das muss ich spontan werden, 2024, nach vielen, vielen Jahren ihr Programm aus den 80er Jahren noch einmal live aufgenommen. Und dort findet man einen großartigen Song, der heißt Radus, also geradeaus.
Er ist natürlich in Kölsch vorgetragen, aber im Internet findet man ja die Deutsch-Übersetzungen der großartigen Texte von Wolfgang Niedecken und Bab. Und dieses Radus darf ich einfach auf diesem Wege mal meiner Frau schicken. Und vielleicht habt ihr da draußen, die Fans, die werte Hörerschaft, die Stammhörer und Stammhörerinnen, vielleicht auch eine kleine Freude daran. Hört euch den Refrain einfach an. Und das mit dem Geradeaus ist eine ganz besondere Eigenschaft, die uns durchs Leben so treibt. Jetzt habe ich genug romantisiert oder so ähnlich heißt es. Und wir hören uns jetzt an gegen Ende der Sendung Radus von Bab live in den Satori-Sälen in Köln 2024.

0: schön.
1: Naja, diese ganz geheime und gleichzeitig ganz öffentliche Message über den Äther an meine Frau Waldrat sei einfach mal erlaubt. Alle, die das nicht so gewohnt sind in üblichen Radios, die mögen das vielleicht entschuldigen, aber mir hat sozusagen die Stimmung durchgehauen aufgrund der Tatsache, dass es diese Woche einiges zu feiern gibt. Aber das werdet ihr ja dann erst in den Seitenblicken erfahren. Na, Spaß beiseite. Okay, jetzt kommen wir wieder zum sachlichen Teil der heutigen Sendung. Da habe ich noch ein ganz neues Musikstück mitgebracht von DJ Kotze. Der Mann ist ja der intelligenteste aller Artificial, wie haben wir die Sendung genannt, aller Intelligent Dance Musicians. Und der DJ Kotze, der ist auch in dieser Sendung mehr als gehört. Und der hat auch in diesen Tagen ein ganz neues Musikstück sozusagen als Single und als Vorbote für sein Album veröffentlicht. Das nennt er, diese Single nennt er Spiralen. Und da hören wir uns mal rein. Und dann anschließend gibt es noch zwei ganz tolle Songs, die sind mir vorgestern, glaube ich, aufgefallen. Die kommen von Alexis Taylor. Das ist die große, große Stimme von Hot Chip und von einem gewissen Mike Simonetti. Den habe ich nicht gekannt und dessen Geschichte erzähle ich vielleicht irgendwann einmal anders. Aber beide haben eine ganz tolle Musik entwickelt, nämlich unter dem Titel I See a Darkness, den Song Perfect Kiss. Das werden wir uns dann jetzt dann, jetzt fängt er zum Stottern an. So viel Melodramatik war jetzt eigentlich schon nicht mehr erlaubt, aber DJ Kotze, der wird uns mit seiner, man spricht ihn wirklich so aus, wird uns mit seiner norddeutschen Rhythmik, rhythmischen Elektronik etwas runterholen.

Naja, das sind, das kann man auch als Hintergrundmusik verwenden, das sind die letzten Takte, die letzten Sequenzen von DJ Gotzes Single Spiralen, und das ist wieder der Beweis, dass sehr viele Musiker, DJs wie eben DJ Gotze, sich nicht nur mit dem Hier und Da beschäftigen, sondern oft auch einladen in eine spirituelle und überraschende Reise in andere Sphären dieser Welt. Man sagt, DJ Gotze erschaffe neue musikalische Universen, das ist etwas weit hergeholt, aber wenn man sich den Text dann sozusagen im Nachhinein anhört, in deinen Augen drehen sich Spiralen, sie ziehen mich tiefer, als jeder Verstand reichen kann, dann könnte man das auch als Hinweis verstehen, dass die Welt an ihren Rändern weich wird, so schreibt der Kritiker. Und dem kann ich eigentlich jetzt nichts mehr hinzufügen, außer dass es 22 Uhr ist und dass eigentlich die reguläre Sendezeit beendet ist. Der Szeneobeobachter verkündet in den Ankündigungen, dass es wieder geben wird, ein Summer Breeze Programm mit wahrscheinlich, wenn ich richtig erinnere, habe, 4 Sendungen. Da wird mir in Form von Mixtapes wieder, hoffentlich gelingt es, das eine oder andere einfallen. Wenn ich meine statistischen Aufzeichnungen anhand des CBA-Archivs nachvollziehe, richtigerweise, dann kommen die Mixtapes eigentlich am besten an. Das heißt, man kann 2 Stunden grenzenlose Musik hören und wird nicht vom Szenenbeobachter, sagen wir mal, in die Langeweile geplaudert. Okay, das war etwas ironisch gemeint, sarkastisch gemeint. Nein, es ist ein, produziere sie einfach vor zu Hause und schicke sie dann in einem tollen Mix ans Studio, und dort wird das Ganze dann weiterverarbeitet. Aber das kennt ihr ja, das brauchen wir nicht wiederholen. Und es wird also im Juli 2 Sendungen geben und dann im August. Und im September, na, da werden wir weitermachen. Vorwärts, wir müssen zurück, so ungefähr. Oder die Toten Hosen haben ja auch so was Ähnliches verlauten lassen. Trink aus und so weiter. Nein, wir machen dann weiter. Bleibt mir gewogen, sage ich jetzt schon vor Ende der Sendung. Der Letzte macht das Licht aus, habe jetzt auch schon gesagt, das bin wieder ich. Und was den letzten Song, den ich euch schon angekündigt habe, ist der Song Perfect Kiss. Über den sage ich jetzt nichts mehr, da würde das zu weit führen, aber es ist ein großartiger Song, und jetzt rückblickend ist mir klar geworden, dass eigentlich in dieser Sendung unfreiwillig es sich vieles gehandelt hat um die Liebe. Naja, es ist jetzt fast eine Belangsendung der Kirche geworden. Nein, es war unabsichtlich, aber warum soll das nicht in dem Sinne vorkommen? Und der letzte Song geht auch wieder in die Richtung Perfect Kiss. Und dem ist nichts mehr hinzuzufügen. So geht der Satz. Und ich wünsche euch live and handmade sozusagen als letzte Botschaft einen schönen, spannenden, geruhsamen Sommer. Und wie gesagt, bleibt mir gewogen und denkt an den Perfect Kiss.

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0: Nochmal herzlich willkommen zur Sendung Sonnenklar heute. 10 Jahre klar, das gibt's zu feiern. Heute im Freien Radio Salzkammergut.
1: Genau, die ersten 2 Studiogäste haben bei uns jetzt Platz genommen. Und zwar darf ich herzlich begrüßen die Katja Heuer, Abteilungsleiterin Öffentlichkeitsarbeit und Pressesprecherin vom Klima- und Energiefonds. Und die Lisa Hummer, Projektleiterin verantwortlich für die Klar-Programme. Herzlich willkommen im Studio.
2: Hallo.
3: Hallo.
1: Genau, beginnen wir mal mit dem Klima- und Energiefonds. Das Klar-Programm ist ja nur eines von vielen Programmen, die über den Klima- und Energiefonds laufen. Wie ist der eigentlich strukturiert und welche Förderungen laufen über den Klima- und Energiefonds?
3: Ja, hallo. Danke für die Einladung auch von unserer Seite. Wir freuen uns sehr, dass wir heute bei euch zu Gast sein dürfen, auch im Freien Radio Salzkammergut, und hatten eine tolle und beeindruckende Führung hier schon durch die Räumlichkeiten. Der Klima- und Energiefonds ist jetzt schon fast 17 Jahre jung, und es gibt den Fonds deshalb, weil Österreich sich klare Ziele gesetzt hat, die es erreichen möchte im Bereich Klimaschutz, im Bereich Klimawandel, Anpassung, Energie- und Mobilitätswende. Und der Klimafonds ist dafür da, die Österreich, die Republik dabei zu unterstützen, diese Ziele zu erreichen. Und wir machen das durch ganz verschiedene Bereiche. Und zwar schreiben wir Förderungen aus, wir entwickeln Förderungen, wir machen das für Unternehmen, für die Industrie, aber auch vor allen Dingen für Regionen und für die Menschen vor Ort und vor allen Dingen auch in partnerschaftlicher Zusammenarbeit mit den Menschen vor Ort.
1: Ja, danke Katja. Lisa, möchtest du noch?
2: Ja, vielleicht, weil die Frage kam, was denn für Förderung und Unterstützungsmöglichkeiten im Klima- und Energiefonds so laufen. Also das ist natürlich vielfältig. Katja hat die Bereiche schon angesprochen, vielleicht ein paar herausgegriffen. Natürlich sehr zentral für die Gemeinden sind eigentlich 3 Programmschienen, die wir haben. Das sind einmal eben die KEM-Region, die Klima- und Energiemodellregion, die KLAS eben, wo jetzt auch die Sendung zu ist und wo wir 10 Jahre feiern, wo eben das Thema Klimawandelanpassung im Vordergrund steht, und die Pionierstädte. Da sind Klein- und Großstädte in Österreich mit adressiert. Und bei allen 3 in diesem Programm geht es um Strukturaufbau und darum zu unterstützen in den Regionen mit Personen und Ressourcen, die sich um das Thema kümmern.
1: Darf ich da gleich mal einhaken, weil es gerade sehr aktuell ist. Inwieweit ist der Klima- und Energiefonds und auch die Klarregionen, ich weiß nicht, ob es da jetzt schon Informationen gibt von den Einsparungen, die jetzt immer so im Raum stehen, betroffen?
3: Natürlich ist es so, dass der Klima- und Energiefonds wie viele, viele Bereiche in Österreich auch einsparen muss. Wir folgen dem Budgetpfad des Bundes natürlich und versuchen hier einfach in sehr, sehr vielen konstruktiven Gesprächen mit unseren Eigentümervertretern, also wir sind ja von 4 Ministerien im Moment im Präsidium begleitet, einfach konstruktive Lösungen zu finden, wie wir wirklich wichtige und gut gewachsene Strukturen aufrechterhalten können, punktgenauer einfach hier in eine Energie- und Mobilitätswende hineingehen zu können, die Klimawandelanpassung weiter betreiben zu können. Das sind sehr wichtige Themen für die Ministerien auch, und hier punktgenau einfach auch Förderungen ausgeben zu können.
1: Ja, das ist gut zu hören. Also die regionale Bevölkerung, die Gemeinden können ein bisschen aufatmen, weil Klimawandelanpassung, wie wir wissen, ist extrem wichtig in den Regionen, in den Gemeinden. Und so Programme wie KLAR und KEM, die über den Klima- und Energiefonds laufen, bringen einen unglaublichen Mehrwert bei uns in der Region. Zum Thema Klarregionen. Es gibt ja die nationale Anpassungsstrategie des Bundes. Inwieweit spielen die Klarregionen da rein?
2: Die Klarregionen haben eine sehr zentrale Rolle. Sie sind nämlich eigentlich tatsächlich das regionale Umsetzungsinstrument, ein bisschen auch eben von dieser nationalen Anpassungsstrategie. Hier werden eben 14 verschiedene Aktivitätsfelder wirklich von Landwirtschaft hin, Land- und Forstwirtschaft hin zu Wasserwirtschaft, Naturgefahren, Gesundheit etc. adressiert, und die Klarregion und die Managerinnen und Manager, die das vor Ort treiben, sind sozusagen die Umsetzer vor Ort, die auch schauen, dass man die Ziele dieser Anpassungsstrategie auch umgesetzt kriegen.
1: Ja, das ist gut zu hören, und die Klarmanagerinnen oder Alex werden sich da jetzt ein bisschen wiedergefunden haben in den Bereichen, die aufgezählt worden sind, und auch für uns Klarmanagerinnen gut zu hören, dass wir die umsetzende Kraft sind vor Ort und dadurch auch in die nationalen Ziele einspielen können.
0: Ja, ich glaube, das ist ganz wichtig, das einmal hervorzuheben, dass wir als klar Manager und Managerinnen da so einen wichtigen Beitrag leisten können, dass Österreich seine Ziele beim Klimaschutz und Klimawandelanpassung erreicht. Es geht, wenn wir jetzt einen Schritt weiter gehen, ja auch um Strafzahlungen, die irgendwann einmal fällig werden Richtung EU. Wenn wir schon so tief jetzt in das Thema reingehen kurz, da reden wir dann vor ein bisschen mehr als die 20 Millionen Euro, die das Klar- und Chem-Budget betragt.
1: Kann man dann so zusammenfassend vielleicht sagen, Klimawandelanpassung ist nicht nur ökologisch, sondern auch wirtschaftlich eine günstige Entscheidung?
2: Auf jeden Fall, da gibt es auch zahlreiche Studien dazu. Also Prävention und Vorbereitung ist auf jeden Fall immer für alle Beteiligten günstiger, als hinterher sozusagen, wenn schon alles passiert ist, wieder Investitionen tätigen zu müssen. Das hat sich auch vielfach gezeigt. Und wir sind froh, dass wir in Klar da auch viel zu dieser Prävention und Vorbereitung beitragen können.
1: Ja, vielen Dank den ersten beiden Studiogästen. Vielen Dank, auch im Namen der Klarmanagerinnen. Ihr seid wirklich immer für uns da, wenn wir Unterstützung brauchen. Ihr seid unser Backup. Wenn wir wieder irgendwelche Sorgen haben, dann können wir uns bei euch melden. Also herzlichen Dank von unserer Seite und ich würde sagen, wir spielen jetzt nochmal ein Lied.
3: Dankeschön. Machen wir das.
2: Danke.
3: Danke euch.

0: Ja, willkommen zurück zur Sondersendung 10 Jahre klar bei uns im Studio Katja Heuer und Lisa Hummer vom Klima- und Energiefonds.
1: Naja, und wenn Sie schon mal da seid, müssen wir da jetzt schon einmal nachhocken. Wenn Sie extra kommt von Wien nach Bad Ischl, müssen wir nachfragen, was ihr so macht. Es gibt insgesamt 93 Klarregionen, stimmt das? Hat sich da was geändert?
2: Ja, das ist momentan die Zahl, gell?
1: Und wie viele Camps gibt es?
3: Knapp 130.
1: Also es sind um 220 Experten vor Ort in den Gemeinden, in den Regionen, die sich für das Thema Klimawandel und auch Energiesparen und erneuerbare Energien, wie sie es bei den Camps einsetzen. Das heißt, es ist ein großes Netzwerk und das Wissen, das wir da haben als Manager, wo ist da der Mehrwert?
2: Ja, du hast es schon gesagt, es ist im Prinzip dieses unglaublich große österreichweite Netzwerk, das wir da haben. Und das sind jetzt, ist nicht nur regionales Wissen, sondern das ist ja auch ein traditionelles Wissen, wie funktioniert eigentlich zum Beispiel gut angepasste Landwirtschaft, was ist da vielleicht früher besser gemacht worden, welche Probleme kommen jetzt auf uns zu. Und dieses Voneinanderlernen, so wie man es in Regionen einfach schafft, ja, durch diesen Austausch, den jetzt der Klima- und Energiefonds halt zweimal im Jahr dann auch initiiert, oder wie ihr euch auch untereinander vernetzt, das ist eigentlich auch gar nicht in Geld aufzuwiegen. Ja? Wie will man dieses Wissen in Geld aufwiegen? Und dieses Voneinanderlernen, das ist deshalb so wichtig, weil nur so kann man einfach Dinge auch sehr schnell in die Umsetzung bringen. Denn was wir nicht haben, ist Zeit, wenn wir um Klimawandelanpassung sprechen. Ja? Und durch euren Austausch und durch Projekte, die gut funktioniert haben, habt ihr immer wieder ein gutes Beispiel, das ihr auch nehmen könnt und Verantwortlichen in den Regionen und in den Gemeinden einfach herzeigen könnt. Schaut, in der Region passiert das, das funktioniert, das kostet das und das. Und so kann man einen Gemeinderat vielleicht auch von einer Maßnahme überzeugen, ja, weil so einfach ist es nun auch nicht, einen Gemeinderatsbeschluss zu bekommen. Ja, und das sind schon viele Kilometer, die ihr gehen müsst und Schulter an Schulter geht es dann meistens besser.
1: Ja, danke. Ich möchte aber noch nachfragen, lasst mich kurz überlegen. Das Treffen, was wir morgen und übermorgen haben, es ist ja auch ein Treffen von den Klarmanagern gemeinsam. Was ist der Mehrwert von diesen Treffen? Wir schätzen das jetzt als Klarmanager sehr und Klarmanagerinnen. Es ist ein toller Austausch. Aber was ist der Mehrwert auch dann für die Gemeinden?
3: Ja, also zum einen natürlich ist es ein bisschen das am Leben halten und pflegen von genau diesem Netzwerk und den Verbindungen, die Katja vorher schon angesprochen hat. Es ist natürlich immer eine Mischung aus Schulung und Vernetzung. Also auf der einen Seite bringen wir da natürlich auch Fachexpertinnen und Experten rein, die Vorträge halten, Planspiele etc., sodass man tatsächlich einmal einen tieferen Einblick bekommt und natürlich auch das Voneinanderlernen und auch nicht nur immer von den guten Sachen, weil man lernt ja auch ein bisschen durch Scheitern und auch das haben wir schon öfter thematisiert. Was hat denn eigentlich mal nicht geklappt und warum, damit vielleicht andere nicht nur die guten Dinge weiterführen, sondern auch gewisse Fehler vielleicht auch nicht zweimal passieren. Das ist halt auch was, was da sehr wichtig ist. Und auch natürlich, dass man schaut, dass nicht jeder das Rad immer neu erfinden muss. Ja, also natürlich sind die Betroffenheiten sehr, sehr, sehr unterschiedlich. Österreich ist groß, hat sehr, sehr verschiedene Landschaftsräume. Nichtsdestotrotz ist eigentlich bis jetzt noch keiner mit seinem Problem ganz alleine gewesen. Also da hat sich immer wer getroffen. Und wenn man drüber redet, dann findet man auch für den Schulterschluss die geeigneten Partnerinnen und Partner, mit denen man dann zusammen an Lösungen arbeiten kann.
1: Genau, dieses Rad nicht neu erfinden ist, glaube ich, ein großer, großer Mehrwert vom klaren Netzwerk. Noch kurze Frage zu morgen. Was sind da für Ihre Fachexperten zum Beispiel da?
3: Genau, also wir haben jetzt, wo wir zu Gast sind im Salzkammergut und ja auch hier in der Region heuer da ein Staatspreis in dem Bereich schon abgeräumt worden ist, das Wasserthema. Dabei. Also es geht um Wassermanagement, sehr viel auch um Grundwasser, war heuer auch beim Klimastatusbericht übrigens von allen Bundesländern ein großes Schwerpunktthema und da haben wir einige eingeladen, die da, glaube ich, uns neue Insights geben können in diesem

0: Themenbereich.
1: Es wird spannend. Wir freuen uns schon sehr darauf. Abschlussfrage noch vielleicht. 10 Jahre klar. Was macht euch besonders stolz?
0: Also eigentlich ganz persönlich einmal schon diese Treffen, wo ich dann einfach immer wieder sehe, was für tolle Arbeit tatsächlich vor Ort passiert, wo man die Projekte sieht. Und was auch immer stolz macht, und das kriegt man im Netzwerk gar nicht immer so mit, das versuche ich immer mit reinzutragen, tatsächlich auch, wenn man das Thema nach außen trägt und wie von außen, aus dem In- und Ausland tatsächlich auf dieses Programm geschaut wird. Ja? Also das ist wirklich ein Pionierprogramm, da passiert tolle Arbeit und woanders schauen sie mit leuchtenden Augen, sagen, was passiert da? Also großartig.
2: Ja, und stolz machen uns natürlich die Managerinnen und Manager und ihre Teams ja, dahinter, weil vor 10 Jahren, wenn das Wort Klimawandelanpassung fiel, dann hat eigentlich niemand gewusst, was man damit meint. Und ihr habt es einfach geschafft, das in 10 Jahren zu einem österreichweiten Thema zu machen, das ein Regierungsprogramm geschafft hat. Also der Stolz liegt da wirklich bei euch und den Hut dürft ihr euch gerne aufsetzen.
1: Ja, vielen Dank. Da haben wir die richtigen Gäste eingeladen, Alex, oder?
3: Nein, ich bin unglaublich stolz.
1: Genau, jetzt spielen wir ein Lied, ein Wunsch von der Katja Heuer, Toten Hosen, an Tagen wie diesen. Viel Spaß und danke für den Besuch.
0: Danke auch. Danke. Okay.

0: Willkommen zurück bei unserer Sonderausgabe Sonnenklar. Nachdem wir schon so viele Gäste haben, müssen wir die alle ausnützen. Jetzt haben wir zwei neue Studiogästinnen. Wir sind heute eine reine Frauenrunde, bis auf den Basti, der uns da ein bisschen hilft bei der Technik. Vielen Dank.
1: Klassiker.
0: Die Johanna Schaubmeier und die Anna Schmidt sind da. Die Johanna ist von der Klar Unteres Traisental und Flatnitztal. Also wir als Klarmanager lernen viele Regionen in Österreich kennen, die wir sonst nicht kennen würden. Und die Anna Schmidt arbeitet beim Umweltbundesamt und wir haben jetzt ein paar Fragen für euch.
1: Genau, da hake ich gleich ein, liebe Anna. Danke, dass du da bist. Danke, Johanna und Anna, dass ihr da seid. Das Umweltbundesamt begleitet ja die österreichischen Klimawandelanpassungen, also die Regionen, wissenschaftlich. Welche Aufgaben übernehmt ihr auf Bundesebene?
2: Also ich sage auch danke für die Einladung. Sehr spannend, ein bisschen Einblick in den Radioalltag zu bekommen. Das Umweltbundesamt hat, also wir haben sehr, sehr vielfältige und breite Aufgaben. Wir arbeiten... Also ganz zentral erarbeiten wir gemeinsam mit dem Umweltministerium die österreichische Anpassungsstrategie. Also das ist ein ganz großer Schwerpunkt von uns. Die Lisa hat es eh vorhin auch schon erwähnt, das ist so der Rahmen sozusagen für die Anpassung über 14 Aktivitätsfelder, die sie vorbereiten müssen auf die und schauen müssen, wie wir mit den Folgen des Klimawandels umgehen. Das ist ein sehr, sehr großer Prozess, wo ganz viele Akteure und Akteurinnen eingebunden werden, um da das ganze Wissen, das es in dem Themenfeld gibt, zu bündeln und Maßnahmen zu entwickeln oder zu schauen, wo sind Maßnahmen nötig. Also das ist ein großer Schwerpunkt. Begleitend zu der Anpassungsstrategie gibt es auch dann immer wieder evaluiert, wie weit sind die Maßnahmen schon fortgeschritten und wie weit ist die Anpassung fortgeschritten. Also das sammeln wir im Fortschrittsbericht. Sind wir generell so eine Schnittstelle zwischen Politik, zwischen Verwaltung, zwischen Wissenschaft und Praxis.
0: Also eigentlich eine sehr wichtige Stelle.
2: Also wir sind eben breit vernetzt und bringen, können so auch irgendwie zwischen verschiedenen Perspektiven ein bisschen vermitteln und vor allem eben so das Vernetzen und schauen, dass alle relevanten Akteure und Akteurinnen eingebunden sind, ist so eine wichtige Rolle.
1: Genau, von uns Klarmanagerinnen auch hier ein herzliches Dankeschön für das Organisieren der nächsten zwei Tage für die Veranstaltung, weil auch das ist Aufgabe vom Umweltbundesamt. Also es sind auch für uns Ansprechpartnerinnen, wenn wir, also Troubleshooter seid ihr auch oft, oder wenn wir Fragen haben zu Anträgen, zu Maßnahmen, dann seid ihr die dann sagen, es gibt die Region oder die Region, schaut es da mal nach. Also ihr habt so ein bisschen den großen Überblick, wie du schon gesagt hast. Und dann nochmal zur österreichischen Anpassungsstrategie, also an alle ZuhörerInnen, es ist ein sehr wichtiges Dokument für Österreich, es wird sehr ernst genommen, es könnte noch viel ernster genommen werden, also einmal reinschauen, da stehen sehr viele interessante und wichtige Maßnahmen drinnen, wie wir eben Fehlanpassung und Kosten in Zukunft vermeiden können, auf regionaler Ebene, aber auch auf Bundesebene. Jetzt nochmal zurückkommend zu Klar, welche Aufgabe erfüllt ihr in der Zusammenarbeit mit den Klarregionen?
2: Wir sind die Klar-Service-Plattform. Da dürfen wir das Klar-Programm und die Regionen schon seit Beginn eben des Programms begleiten. Wir haben quasi das Programm auch mit unseren Empfehlungen und Erfahrungen in der Anpassung mit aufgebaut und mitgestaltet. Und wie du gerade gesagt hast, Birgit, wir organisieren die Vernetzungstreffen für die Klarmanagerinnen und Manager. Das sind normalerweise drei Treffen im Jahr, die in einer Klarregion stattfinden, wie eben jetzt die nächsten zwei Tage in Bad Ischl. Ist immer sehr spannend, da auch die Regionen vor Ort kennenzulernen und da noch mehr Einblick zu bekommen für uns. Wir sind Ansprechpartner für alle fachlichen Fragen, wenn es um Klimawandelanpassung geht. Also da sind wir erreichbar, eben telefonisch, per E-Mail. Also können die Klarmanagerinnen und Manager sich ganz niederschwellig und unkompliziert bei uns melden. Und wir beraten gerne und geben Feedback für die Konzepte und Maßnahmen, die die Managerinnen für ihre Region planen. Also da geben wir dann auch gerne eben fachlichen Input und verweisen vielleicht, vielleicht könntet ihr diesen Aspekt noch einbringen oder mit welche Personen oder Stellen noch eingebunden werden könnten, zum Beispiel.
0: Ich würde sagen, das ist wirklich eine sehr harmonische Geschichte. Also es ist da eine Win-Win-Win-Situation, sowohl für die Manager vor Ort, regional. Die wissen, was ist das Problem von den Gemeinden oder von den regionalen Entscheidungsträgern. Und der Klima- und Energiefonds und das Umweltbundesamt eher auf übergeordneter Ebene, die hilft beim Vernetzen, die ist sehr stark das Wissen, den wissenschaftlichen Background da liefert. Also das ist wirklich eine Symbiose, die sehr super funktioniert. Das Treffen ist immer wie so Familientreffen eigentlich.
1: Große Familie. Genau, du hast ja gesagt, die Klarmanagerinnen können sich bei euch melden. Jetzt eine Frage, die ich selber einfach auch nicht weiß. Kann man sich jetzt auch als Nicht-Klarmanagerin bei euch melden, wenn man eine Frage hat zum Thema Klimawandelanpassung? Oder soll man da lieber zur Klarmanagerin vor Ort gehen oder zur Bürgermeisterin und sagen, wir brauchen eine Klarmanagerin?
2: Gute Frage. Also natürlich kann sich jeder bei uns melden, und wenn die Frage, wie soll ich sagen, zu spezifisch ist, und dann verweisen wir natürlich gerne auf die Region oder auf die Klarmanagerin oder den Klarmanager in der Region. Also da haben wir ja die Kontakte und können dann weiter verweisen. Und wenn es eine Frage allgemein ist zur Klimawandelanpassung oder zum Klarprogramm, beantworten wir die natürlich auch für Personen, die nicht oder noch nicht zum Klarprogramm gehören.
1: Also alle BürgermeisterInnen, Gemeinderäte, bitte beim Umweltbundesamt nachfragen, wenn ihr noch keine Klar- oder Klimaregion seid. Jetzt ist es an der Zeit, eine zu werden. Fragt es einfach noch. Ja, danke Anna, auch für dich, bevor wir Musik spielen. Die letzte Frage, 10 Jahre Klar, auf was blickst du stolz zurück?
0: Du bist ja schon lange dabei.
1: Das stimmt.
2: Am längsten. Ich bin schon lange dabei, das stimmt. Ich bin quasi mit Klar so ins Berufsleben eingestiegen und so mitgewachsen mit dem Programm. Also das ist sehr spannend für mich. Kannst du die Frage nochmal wiederholen?
1: Auf was bist du besonders stolz, wenn du zurückblickst?
2: Auf was bin ich besonders stolz? Ich würde sagen, einfach, was da für ein tolles Netzwerk entstanden ist, also für ein tragfähiges und eben wie kollegial und freundschaftlich, familiär das Verhältnis ist. Also es ist wirklich viel gute Zusammenarbeit, die Klarmanagerinnen da tun, und niemand, also es ist keine Konkurrenz, sondern eben sehr wertvoller Austausch und Zusammenarbeit, und das finde ich sehr, ja, sehr bereichernd.
1: Ja, vielen Dank, Anna, danke für den Besuch.
2: Jetzt spielen wir mal Musik. Ich sage danke.

0: Willkommen zurück, 10 Jahre klar, heute live. Die nächsten 2 Tage gibt es was zu feiern. Bei uns im Studio Johanna Schaubmeier, Klarmanagerin, und Anna Schmidt ist noch da, die haben wir gerade interviewt. Die letzte Viertelstunde gehört uns Klarmanagerinnen, oder Alex?
1: Da bin ich total dafür.
0: Guter Plan.
1: Ja, Johanna, du bist von der unaussprechlichen Klar, Unteres Traisental und Fladnitztal. Wo ist es?
2: Es ist im Dreieck zwischen Thulen, St. Pölten und Krems und ist noch die 2 Flüsse bzw. Bäche Traisen und Fladnitz benannt.
1: Wie lange bist du schon im Klarnetzwerk dabei?
2: Jetzt seit gut 3 Jahren.
1: Also wir merken das auch bei unserer Tätigkeit als Klarmanager bei den Treffen, dass immer wieder auch ein Wechsel ist. Es sind aber Hartgesottene, die schon lange dabei sind. Mhm. Und das ist auch das Interessante bei den Klartreffen dann, dass die noch nicht so lange dabei sind, sich gut mit den anderen, die schon mehr Erfahrung haben, sich einfach gut vernetzen können. Und ja, das ist eine tolle Sache.
0: Wenn ich jetzt Flüsse und Bäche höher, dann klingelt bei mir gleich als Klarmanagerin Hochwasser. Ist das ein Schwerpunkt in deiner Region und was sind deine Schwerpunkte?
2: Ja, auf jeden Fall sind unsere Schwerpunkte auf der einen Seite Trockenheit, wo man jetzt auch im Frühjahr wieder, wo die Region stark betroffen war, und dann das Pendant dazu Starkregenereignisse, wo man beim Hochwasser 2024, wo unsere Region und einige Gemeinden betroffen waren. Genau, und da gibt es immer Maßnahmen zu treffen, wie kann man das möglichst gut vermeiden und wie kann man zum Beispiel mit Hangwasser umgehen.
1: Frage von mir, weil du gesagt hast, bei dem Hochwasser Niederösterreich, bei dem massiven Hochwasser war sie auch betroffen, oder? Das war vor 2 Jahren, wo es so stark überflog, wo halb Niederösterreich unter Wasser war, oder?
2: Genau, es war nicht die gesamte Region, aber einige Gemeinden waren betroffen.
0: Wie viele Gemeinden sind in deiner Region?
2: Bei uns sind es jetzt 10 Gemeinden.
0: Okay, also bei die Schlebensee, wie der Name sagt, hat 2 Gemeinden. Ich stelle mir das eine große Herausforderung vor, mit 10 Gemeinden zu arbeiten. Alex, bei dir?
1: Ja, ich habe 4 Gemeinden und das ist auch der Unterschied von den Klars. Also es gibt Klars von 2, ich glaube, du bist die kleinste. Nein. Aber voll effektiv. Und es gibt dann Klars, die sind 25 oder 30 Gemeinden, da braucht man natürlich dann einen anderen Ort, um zu arbeiten. Man braucht da fast dann ein Netzwerk dahinter, dass man die Gemeinden und die Bürgermeister alle erreicht, beziehungsweise bleibt halt die Hälfte von der Gemeinden links liegen, oder?
0: Also ich kann nur plädieren, jetzt nicht von links liegen bleiben, sondern 2 Gemeinden, das ist schon ein großer Mehrwert und ein großer Vorteil, weil ich kann direkt in den Gemeinden auf die Probleme eingehen. Ich glaube, ich bin eine Klarmanagerin, arbeite Halbzeit und da habe ich das Gefühl, da geht wirklich was weiter. Also man muss wahrscheinlich eben anders arbeiten, wie die Alex gesagt hat. Die Anna möchte noch gern was dazu sagen.
3: Ja, darf ich noch ganz kurz einhaken? Also wir beobachten als Serviceplattform, halt, es hängt sehr stark davon ab, eben wie die Region aufgestellt ist. Manche sind so schon von den großen Regionen mit eben 25 bis 30 Gemeinden, haben sehr gute Strukturen in der Region, die halt, also wo auch anderes Regionalmanagement schon angedockt ist. Also ich glaube, es kann so und so gut funktionieren.
1: Es gibt ja in Oberösterreich nicht viele Klars, die Birgit und ich, wir sind 2 und dann gibt es noch 2 oder 3 im Mühlviertel. 2 in der Region Freistadt und die sind auch eigentlich über einen großen Regionalverbund organisiert, der schon über Jahrzehnte, glaube ich, tätig ist. Und mit so einem Hintergrund kann man dann natürlich Maßnahmen viel schneller auch umsetzen, weil man schon einen gewissen Ruf hat. Man hat sich schon ein Netzwerk aufgebaut. Das muss ich sagen, ein Lob an meinen Chef, von Hansjörg. Also er hat über Jahrzehnte davor eigentlich schon immer wieder für Umweltsachen Werbung gemacht und sie eingesetzt. Und ein gutes Netzwerk gehabt, von dem profitiere ich dann auch. Wenn man ganz neu anfängt als Klarmanager, das ist eine richtige Herausforderung, dass man sich da mal irgendeinen Namen macht.
0: Ich habe Glück gehabt und die Alex war vor mir dran. Aber das ist, glaube ich, auch ein großer Mehrwert bei den Klarprogrammen, dass es sehr flexibel ist, noch ist. Also es gibt eben Regionen mit 2 Gemeinden. Es macht vielleicht dort Sinn, wo das ist. Und dann gibt es Regionen mit mehr Gemeinden, die irgendwo angedockt sind. Und das passt dann für diese Region. Wir sind ja ziemlich frei bei den Maßnahmen, die wir wählen. Auch die werden eben regional auf die Bedürfnisse abgestimmt und entwickelt, oft in einem partizipativen Prozess. Johanna, du hast vorher gesagt, Maßnahmen bei Hochwasser oder bei anderen Schwerpunkten, die du hast, kannst du irgendwie so eine typische einige deiner Klarmaßnahmen beschreiben? Wie schaut so eine Klarmaßnahme aus zum Beispiel?
2: Mhm. Wir haben zum Beispiel jetzt in der Vergangenheit stark am Thema Hitze gearbeitet und haben da eben in die Ortszentren geschaut, wo sind so Stellen, wo es besonders heiß ist und wo halten sie auch für Personen auf, und haben dann halt dort einfach haben die Gemeinden zum Beispiel Parkplätze weggenommen und dort halt auch entsiegelt und begrünt.
1: Da habt ihr euch Freunde gemacht, gell? Das merkt man jetzt, es ist ein emotionales Thema, Parkplatz versus Baum. Ich glaube, prinzipiell wird es eher in die Richtung gehen in Zukunft, dass mehr Baum wird als wir Parkplatz, weil es einfach in den versiegelten Flächen und Parks oder einfach wirklich sehr heiß wird.
0: Genau, und so auch wieder ein bisschen der Blick in die Zukunft. Welche Wünsche hast du, haben wir Klarmanagerinnen, wenn es jetzt um das Programm geht?
1: Dass weitergeht, so wie es ist. Es steht ja momentan, es ist das Budget besprochen worden, es ist alles im Wandel in ganz Österreich, es wird überall gekürzt und herumgestrichen und effizienter gemacht. Ohne da jetzt Partei zu ergreifen, fällt mir schwer. Ich glaube, der Mehrwert von den Klars ist diese regionale und lokale Arbeit, nicht auf Bezirksebene und nicht auf Landesebene. Das Programm hat sich gut bewährt über 10 Jahre inzwischen. Und ich hoffe jetzt sehr, dass das in dieser Form weiterläuft, weil es für die Gemeinden einfach der größte Mehrwert ist, wenn sie vor Ort einen Ansprechpartner haben, den sie sofort erreichen und der schon die persönlichen oder die regionalen Bedürfnisse kennt.
0: Das ist jetzt ein bisschen fad, ich wollte eigentlich so das Gleiche sagen, dass es bleibt, wie es ist. Natürlich, mehr geht immer, was logisch ist in diesem Bereich. Ich würde mir auch wünschen, dass Kleinvest wiederkommt. Das ist so eine eigene Investitionsförderung on top zu den Klarregionen. Und da haben wir in Bad Ischl und Ebensee wirklich großartige Dinge erreichen können, auch durch diese Top-On-Förderung, und haben dafür auch Vize-Staatsmeister geworden in der Klimawandel-Anpassung. Also ein Appell, aber sonst finde ich, ist das Programm wirklich einzigartig. Es hat Pionierwert, es ist was Großartiges aufgebaut worden und man sieht wirklich in den Regionen eine wahnsinnige Wirkung.
1: Noch zu sagen zum Klarinvest, die habe ja auch eingereicht. In einer von meinen Gemeinden, mobilen Hochwasserschutz, das sind dann Beträge, die könnte sich die Gemeinde nicht leisten, und dank Klarinvest ist das Ganze umgesetzt worden. Von meinen 4 Gemeinden haben jetzt alle 4 Interesse angemeldet, 3 werden jetzt halt drum sterben.
0: Oder nicht, ja.
1: Was war dein Klarinvest?
0: Also ich habe 2 Klarinvests bis jetzt bekommen. Die erste Klarinvest war in Bad Ischl im Kurpark, ein Sonnenschutz, riesige Schirme vor dem Kurpavillon. Einerseits natürlich einen großen Mehrwert für die Bevölkerung, für die Einheimischen. Das sind oft Kurkonzerte, die sind frei zugänglich. Aber ja, in der Hitze kann man nicht sitzen, im Regen kann man nicht sitzen. Und das zweite Projekt war Hochwasserschutzprojekt in Ebensee. Da haben wir mit einer Sonde die alten Kanalisationen sondiert und haben eben geschaut, wo sind die überhaupt, wie können wir die freiräumen. Und dieses Freiräumen, da ist unglaubliche Schlacke drinnen, hat auch ungefähr um die 30.000 Euro gekostet. Auch da wieder großen Dank, und Ebensee ist eine harte Ausgleichsgemeinde, sowas könnte eine Gemeinde einfach nicht leisten. Aber spätestens beim nächsten Hochwasser hat sowas so einen wahnsinnigen Mehrwert, dass die ganze Bevölkerung, und da spreche ich jetzt im Namen von Ebensee, einfach wahnsinnig dankbar ist für solche Förderungen.
1: Johanna, was magst du noch sagen zu dem Thema Wünsche und Klar? Mhm.
2: Also ich würde mir einfach wünschen, dass das Thema Klimawandelanpassung priorisiert wird, und wie Sie es vorher schon gesagt haben, Klimawandelanpassung kostet Geld, aber nichts machen kostet noch viel mehr, und das, glaube ich, muss uns einfach alle bewusst sein.
1: Ja, ich glaube, unsere Zeit ist abgelaufen. Wir haben jetzt fast eine Stunde gefüllt mit sehr interessanten Inputs. Vielen Dank, dass ihr euch Zeit genommen habt für das Studio, dass ihr euch traut habt. Es ist ja nicht so ohne, wenn man das erste Mal vor dem Mikrofon sitzt. Ich glaube, das war alles ganz super. Werden wir heute noch 8 drauf trinken. Und Wir wünschen uns allen gemeinsam eine tolle Veranstaltung die nächsten 2 Tage in Bad Ischl. Danke fürs Dasein.
0: Danke.
2: Danke auch euch.

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0: deutschsprachigen Pops die Sterne.
1: Ich nehme das Amt nicht an.
2: Und das neue Album ist wirklich sensationell.
0: Ja. Und ist ja mittlerweile das 13. Album, muss man ja sagen, von den Sternen. Da hauchen sie auch nochmal. Ich nehme das Amt nicht an.
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0: Ja, dann werden wir noch, was sind die noch, oder Vormittag zusammenräumen, weil am Samstag geht es weiter mit dem Jubiläumswochenende. Und da beginnen wir schon Auto um 15 Uhr. 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Und die ist Akrobatin, Clownerie, ein Spektakel wird da passieren, ob es ein Kinohaus und so weiter und so fort. Einige Überraschungen sind geplant. Ja, und dann müssen wir natürlich das auch wieder rockmäßig beenden am Samstag, und da fangen auch die Binary Boy aus Wien, und dann kommt Psychedelic Rock, österreichischer Psychedelic Rock aus Tirol, Mother's Cake, international gefeiert. Ein Ticket sichern, und dann machen wir sich ein schönes Wochenende Jubiläumsfestfeier.
3: So, noch einmal zum Mitschreiben. Freitag, 19.06. ab 18 Uhr gemütlicher Partyauftakt, später kurze festliche Eröffnung, um 20.30 Uhr dann Konzert mit Die Sterne und mit Very Special Guest Maia und Jay Comer. Samstag, 20.06. ab 15 Uhr Gartenparty bei kühlen Drinks und mit Marta Laschkolnik aka Marta Labil oder auch Marta im Koffer mit einer clownesken Intervention. Und am Abend dann Konzert um 20.30 Uhr mit Binary Boy und Mother's Cake. Das alles wird geboten vom Kino Ebensee zum 40. Geburtstag. Hinkommen, gratulieren, mitfeiern. Das Freie Radio Salzkammergut wünscht dem Kino und seinem Team jedenfalls jetzt schon alles Gute und bedankt sich für diese unermüdliche, wertvolle Kulturarbeit in unserer Senderegion.
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0: Zuvor nimmt sich Maria Reichl einem lokalen Thema an, das viele Menschen in Bad Ischl betrifft, der drohenden Schließung einer Kassenarztpraxis, ausgerechnet für Allgemeinmedizin, also jenem Bereich, der meist überlaufen ist und einen ganz wichtigen und niederschwelligen Zugang zum Gesundheitssystem für ganz viele Menschen bedeutet. Und wir beginnen in der Schule. An der Handelsakademie und Handelsschule Bad Ischl hat kürzlich ein Radio-Workshop stattgefunden, der sich mit dem Thema Rassismus und Antirassismus, im Speziellen im Sport, etwa im Fußball, beschäftigt hat. Vortragender und Workshopleiter war der Journalist und Aktivist Simon Inou. Ursprünglich aus Kamerun, lebt er seit 1995 in Österreich, hat in unterschiedlichen Printmedien und auch beim Radio gearbeitet und ist Gründer und Leiter der österreichischen Antirassismus-Tage, die diesen Workshop gemeinsam mit dem FAS veranstaltet haben. Ich habe mich sehr gefreut, Simon Inou wieder einmal in Bad Ischl begrüßen zu dürfen und war mit ihm beim Workshop mit zuerst zwei, dann einer Klasse, die auch Radioaufnahmen für eine Schulradiosendung gemacht haben. Genaueres dazu im Anschluss an den Beitrag. Nach dem Workshop habe ich am Ufer der Traun mit Simon Inou über das Thema Antirassismus und dessen pädagogische Vermittlung an Schulen gesprochen. Und ich begrüße Simon Inou. Wieder mal stehen wir hier an der Traun. Und du bist heute hier, weil du einen Workshop gehalten hast, Antirassismus-Workshop in der HAK Bad Ischl. Ja, wie waren deine Eindrücke von heute?
1: Ja, lieber Jörg, danke für die Frage. Ich war heute sehr, sehr beeindruckt von der Partizipation der Kinder in dieser Klasse oder in diese Klassen. Und ich war auch am Anfang ein bisschen unsicher, ob ich heute so viel Überzeugungsarbeit leisten werde oder nicht. Aber heute war ich extrem positiv überrascht, dass junge Leute eine andere Ahnung zum Thema Diskriminierung haben, dass wir es eigentlich für Österreich eine ganz große Hoffnung haben.
0: Du arbeitest ja schon lange in diesem Bereich und hast auch schon oft mit Jugendlichen gearbeitet, oft natürlich in Wien. Ist aus deiner Sicht hier ein großer Unterschied zu bemerken von Jugendlichen in der Großstadt und Jugendlichen hier im ländlichen Raum bezüglich dieses Bereichs?
1: Na, ich würde sagen, dass die Erfahrung, die ich in der Stadt gemacht habe, ist eigentlich die Disziplin. Hier sind die Schülerinnen und Schüler sehr diszipliniert. Also ruhig, sie hören und sie fragen. In der Stadt muss, zumindest aus meinen Erfahrungen, muss die Lehrerin immer sagen, bitte, bitte, bitte, nicht laut und so weiter. Das ist ja die ganze Zeit. Und hier habe ich dann diese Erfahrung gemacht. Die zweite Erfahrung ist, dass du hier in der großen Gruppe zum Beispiel Kinder, die zum Beispiel Diskriminierung Erfahrung haben, reden nicht sehr gerne darüber. Wenn man so in der Minderheitenposition ist, lieber schweigen. Aber wenn diese Kinder in kleinen Gruppen sind, ja, das kommt alles raus. Und drittens ist, dass wir mit Mädels oder mit Frauen, mit Schülerinnen zu tun haben, die auch ein bisschen schweigen, aber ab dem Zeitpunkt, wo das Thema da ist, sind sie sehr, sehr richtig, richtig positiv laut. Ja? Und das finde ich sehr, sehr, sehr gut.
0: Das heißt, es ist natürlich auch ein großer Unterschied, ob jemand sozusagen passiv mit der Problematik Rassismus in Berührung gekommen ist, weil er das bemerkt hat oder gesehen hat oder auch tatsächlich selbst erleiden hat müssen.
1: Ja, ich glaube, dass das Thema, wenn wir jetzt, wir reden von Diskriminierungen, von verschiedenen Formen von Diskriminierungen, und wenn wir das innerhalb der Menschenrechte einbetten, dann ist es für alle verständlicher. Und ich glaube, klar, wenn die Person oder wenn du die Erfahrung noch nicht gemacht hast, klarerweise schweigst du. Ja? Also, aber ich habe den Eindruck gehabt heute, dass die Schülerinnen direkt oder indirekt schon Erfahrungen gehabt haben. Wenn Sie das noch nicht gehabt haben, haben Sie zumindest in den Social Media schon eine Erfahrung gehabt. Und deswegen glaube ich, dass die Sensibilisierung hier ein bisschen, sagen wir, höher ist, weil wir mit jungen Menschen zu tun haben, die sehr, sehr viel Social Media auch konsumieren und kritisch konsumieren.
0: Jetzt gibt es nicht die Möglichkeit für alle Klassen einen eigenen Antirassismus-Workshop zu machen. Was würdest du Lehrerinnen und Lehrern mitgeben, wenn sie dieses Thema auch im Unterricht behandeln?
1: Ja, für die Lehrerinnen und Lehrer, wenn die das Thema angehen wollen, ist es wichtig, immer und immer wichtig, mit den Betroffenen, erst Betroffenen zu reden. Das heißt zum Beispiel Personen finden, die eine Expertise in dem Bereich haben. Zweitens, bevor das beginnt, sich mit dem Thema ein bisschen auseinandersetzen. Das kann von der Identität der Person sein bis hin zu gewissen Erfahrungen, die man gesammelt hat. Und drittens finde ich, dass die Lehrerinnen und Lehrer, und das ist eigentlich, das sollte auch für alle Berufe gelten, dass man einfach eine Weiterbildungskurse macht. Nur die Weiterbildungskurse können uns allen retten. Es gilt auch für Journalistinnen und Journalisten. Wenn ich mich mit einem Thema nicht auskenne, dann gehe ich mich weiterbilden. Und ich glaube, das, was wir heute in dieser Hack gehabt haben, ist es für mich ein sehr, sehr positives Beispiel, weil wir heute mit Lehrerinnen zu tun haben, die gewusst haben, jetzt wollen wir das für unsere Schülerinnen und Schüler machen. Und wir holen die Leute, die sich auskennen. Und noch dazu ist dann das Freies Radio Salzkammer gut gekommen. Und ich finde, dass wenn wir das so verbinden, dass Schülerinnen, wie sie heute gesagt haben, Diskriminierungen, Rassismus, Antirassismus, das kommt sehr oft auch aus den Medien, dass wir sie auch im Medienbereich ausbilden können.
0: Ich habe es vorhin schon erwähnt, dass du sehr lange auch schon in diesem Bereich arbeitest. Fällt dir auf, dass bei Jugendlichen oder auch bei jungen Erwachsenen eine höhere Sensibilisierung für dieses Thema da ist oder nicht?
1: Ich kann nur sagen, erfahrungsgemäß, es gab ein Vor-Black Lives Matter und ein Nach-Black Lives Matter in Österreich. 1999 mit der Tötung von Markus Omofuma, Operation Spring, die Polizei, die gegen Afrikaner gehetzt hat und so weiter, dass man da irgendwie keine starke Zivilgesellschaft hatte. Und 2020 hatten wir diese Black Lives Matter Bewegung in ganz Österreich. Das hat zu einer radikalen Veränderung geführt, dass Leute begonnen haben, sich ganz klar interessante Fragen zu stellen. Ja, wie gehe ich mit dieser Frage der Identität um? Wie gehe ich mit Antirassismus um? Wie gehe ich mit Rassismus um? Und gleichzeitig, was kann ich konkret tun, wenn so etwas passiert? Und ich kann aus meiner Perspektive erzählen, dass vor Black Lives Matter hatte ich fast kaum Workshop und nach Black Lives Matter habe ich so viele Workshops bekommen. Das heißt, es gibt in dem Bereich in Österreich, auch wenn die Rechten so stark werden über die Medien, es gibt eine große Sensibilisierung und ich habe den Eindruck, dass das Thema Antirassismus, Antidiskriminierung in der Mitte der Gesellschaft gekommen ist und in der Mitte der jungen Gesellschaft gekommen ist. Und deswegen sage ich, ich bin hoffnungsvoll.
0: Es betrifft wahrscheinlich aber auch mehr Leute als früher.
1: Ja, auf jeden Fall. Weil Black Lives Matter hat die Sachen radikal verändert und viele Medien haben mitgespielt, auch die, wenn wir jetzt von den verschiedenen Herausgebern von Schulbüchern reden, sind sie auch extrem sensibilisiert worden. Und ich glaube, dass es hier eigentlich darum geht, nur weiter so zu machen.
0: Schulbücher hast du heute auch in dem Workshop angesprochen, dass das ein ganz wesentlicher Punkt ist.
1: Das ist ein sehr wichtiger Punkt, weil es gibt Schulbücher, die erlassen werden und die eigentlich gegen den Artikel

0: Fleißig auch Aufnahmen gemacht. Wir sind schon gespannt, was daraus wird, und wir werden wahrscheinlich eine Radiosendung machen.
1: Ganz sicher. Vielen Dank auch, dass du, Jörg, mitgeholfen hast. Ohne dich hätten wir auch nicht geschafft. Und das sind eigentlich die gemeinsame Arbeit, die wir in Österreich machen sollten, wenn wir gegen Diskriminierungen sind.
0: Dankeschön.
1: Danke.
0: Der Journalist und Aktivist Simon Inou von den österreichischen Antirassismustagen und Leiter des Workshops an der HAK Bad Ischl. Die Schülerinnen und Schüler waren dann vergangene Woche bei uns im Radio und wir haben gemeinsam eine Sendung mit den entstandenen Aufnahmen gestaltet. Diese Sendung ist diese Woche am Freitag um 17.05 Uhr zu hören. Eine Wiederholung gibt es dann am kommenden Dienstag um 9 Uhr Vormittag. Überfüllte Warteräume bei Kassenarztstellen sind ja beinahe schon die Regel. Betrüblich ist diese Tatsache vor allem, weil sie ein breiter und direkter Zugang zu medizinischer Betreuung sind und damit einen unersetzlichen Bestandteil des Gesundheitssystems darstellen. Nach dem tragischen Ableben einer beliebten Allgemeinmedizinerin in Bad Ischl hat sich eine Ärztin bereit erklärt, die Praxis im Stadtteil Kaltenbach zu übernehmen. Warum die Praxis trotzdem geschlossen oder, wie es heißt, nicht nachbesetzt werden soll, damit hat sich die Sendungsmacherin Maria Reichl in ihrem Beitrag beschäftigt, indem sie selbstständig ein Telefoninterview mit der Bad Ischler Bürgermeisterin Ines Schiller geführt hat, eine Meinungsumfrage im Warteraum aufgezeichnet hat und einen Kommentar eines pensionierten Arztes dazu eingeholt hat und auch der Frage nachgegangen ist, was das alles mit einem neu errichteten Ärztezentrum in einem anderen Stadtteil zu tun hat.
2: Am 9. März 2026 ist meine Hausärztin Dr. Eva-Maria Fischer-Bischinger verstorben. Schon am 21. April 2026 schickte ich eine E-Mail an Magister Paula Mich, Landesstellenleiter, Stellvertreterin Oberösterreich der Österreichischen Gesundheitskasse, mit der Frage, was sie machen, um die Kassenstellen zu erhalten. Erst nachdem ich am 5. Juni 2026 meine Anfrage nochmals geschickt hatte, bekam ich eine Antwort. Hieraus zitiere ich: Sehr geehrte Frau Reichel, entschuldigen Sie bitte die späte Rückmeldung, aber Ihre E-Mail ist leider in meiner Mailbox untergegangen. Gerne möchten wir die Hintergründe der aktuellen Entscheidung erläutern. Die Kassenstelle wird nicht gestrichen, sondern derzeit nicht nachbesetzt. Diese Entscheidung basiert auf eine umfassende Analyse der regionalen Versorgungssituation. Dabei wurde geprüft, ob die hausärztliche Versorgung der Versicherten auch künftig sichergestellt werden kann. Das Ergebnis dieser Analyse zeigt, dass die Versorgung in Bad Ischl und Umgebung weiterhin gewährleistet ist. Ein wesentlicher Bestandteil dieser Versorgung ist das Primärversorgungszentrum Bad Ischl. Bereits bei dessen Errichtung wurden zusätzliche Kapazitäten geschaffen, um die medizinische Versorgung langfristig abzusichern und auf zukünftige Entwicklungen reagieren zu können. Das Primärversorgungszentrum hat gegenüber der Österreichischen Gesundheitskasse bestätigt, dass ausreichend Kapazitäten vorhanden sind, um weitere Patientinnen und Patienten aufzunehmen. Die Sicherstellung einer qualitativ hochwertigen, gut erreichbaren und langfristig stabilen medizinischen Versorgung für alle Versicherten steht für uns im Mittelpunkt. Rückmeldungen wie die Ihre helfen uns dabei, die Sichtweise der Betroffenen besser zu verstehen. Mit freundlichen Grüßen, Magister Paula Mich, Landesstellenleiter, Stellvertreterin Oberösterreich. Auf meine neuerliche Anfrage, wer die Analysen gemacht hat und wo, bekam ich noch keine Antwort. Meine Argumente erkläre ich noch im Interview mit der Bürgermeisterin von Bad

0: Die Ischl-Frau in der Schiller. Heute ist der 9. Juni 2026 und seit einigen Monaten ist unsere Hausärztin, Frau Dr. Eva-Maria Fischer, gestorben. Und wir machen alles, damit die Kassenpraxis bleiben darf. Die Frau Nina Rubenbauer wäre bereit, die Ordination zu übernehmen, aber die Gebietskrankenkasse weigert sich derzeit, die Kassenpraxis nachzubesetzen. Jetzt spreche ich mit Bürgermeisterin Ines Schiller von Bad Ischl. Liebe Frau Schiller, was können wir noch machen oder was können Sie noch machen, damit diese Ordination nicht geschlossen wird?
1: Ja, erst einmal grüß Gott und ein herzliches Dankeschön für die Anfrage. Wie schon gesagt worden ist, es ist geplant, nach dem Wittenweinquartal, sprich Ende Juni, die Ordination von der ehemaligen Hausärztin, Frau Doktorin Fischer, zu schließen, obwohl es jemanden gäbe, eine Ärztin, die diese Praxis übernehmen würde. Die Frau Dr. Rubenbauer ist bereits seit längerer Zeit die Vertretungsärztin und würde sich auch freuen und auch die Patientinnen und Patienten, wenn es in dieser Praxis weitergeht. Wir haben mittlerweile viele Gespräche, E-Mails geschrieben mit der ÖGK, die sie aber weigern, diese Stelle einfach jetzt nachzubesetzen. Das heißt zwar immer, sie wird nicht gestrichen, aber nicht nachbesetzen ist fast das Gleiche wie streichen und es wird die Stelle, eben diese Hausarztstelle in die BVE wandern. Meine Meinung dazu ist, dass die Beitragszahlerinnen und Zahler ein Recht darauf haben, dass diese Stelle einfach auch bleibt, weil schließlich gibt es immer große Werbungen, dass man die niedergelassenen Ärzte stützen kann und wir wissen alle, im ländlichen Raum ist es schwierig, Nachfolge zu finden. Wir hätten eine Nachfolgerin und diese wird akzeptiert. Mittlerweile hat es eine Unterschriftenlistensammlung gegeben, wo wir über 6000 Unterschriften gesammelt haben. Diese werden wir auch noch im Juni übergeben. Und was man jetzt tun kann als Bevölkerung ist, ich kann nur an jeden raten, wirklich Leserbriefe zu schreiben, an die ÖGK zu schreiben und als Beitragszahlerin und Zahler zu sagen, wir lassen uns das nicht gefallen. Es ist eine Kosteneinsparung auf den Rücken der Bevölkerung, der Beitragszahlerinnen und Zahler und das kann es schlechtweg einfach nicht sein. Und ich als Bürgermeisterin werde auch bis zum Schluss kämpfen, dass diese Praxis erhalten bleibt.
0: Ich danke sehr herzlich. Ich habe auch die ÖGK schon geschrieben, dass es für alte Leute diese BVE sehr, sehr schwer erreichbar ist. Es ist ein Hügel, der mit dem Fahrrad nicht überwindbar ist, der mit einem Rollstuhl oder mit einem Rollator nicht überwindbar ist. Und ich glaube, es ist eine Frechheit, wenn man die Leute zumutet, auf zu einer Stelle zu geben, wo es sehr, sehr schwer ist, hinzukommen. Auch die Busverbindungen sind sehr schlecht.
1: Eben, das ist auf der anderen Seite, in der Ortsteil Kaltenbach ist ein sehr großer Teil. Wir haben dort 1.500 Hauptwohnsitze, dann kommt der Ortsteil Laufen dazu, das der nächste ist mit ein paar hundert. Dann haben wir noch die Zweitwohnungsbesitzer und aber auch die Touristen in unserer Region. Wie schon gesagt, der öffentliche Verkehr ist dort nicht angebunden. Man müsste umsteigen für Leute, die bei der Katrin draußen wohnen, eine Zumutung. Und dass man jetzt verlangt, dass man als Stadtgemeinde schaut, dass man eine Busverbindung kriegt, die weiß ich nicht, wie viel Geld kosten würde, finde ich das ein bisschen frech zu sagen, macht den öffentlichen Bus, wenn wir ja diese gut gehende Großraumpraxis im Ortsteil haben und die besetzt werden kann.
0: Ines, ich danke sehr herzlich für deinen Beitrag und ich hoffe, dass unsere Hörer uns auch unterstützen, dass diese Praxis erhalten bleiben kann. Danke.
1: Hoffe ich auch. Danke vielmals. Gut.
0: Bitte.
1: Danke. Wiederhören.
0: Wiederhören. Am Dienstag, den 9. Juni 2026, wartete ich fast 2 Stunden in der Ordination Dr. Eva-Maria Fischer Und da sprach ich noch mit einigen Patienten über die schwierige Situation.
2: Und sie reden gerade darüber, wie schlimm es sein wird, wenn die Ordination geschlossen würde. Bitte, können Sie mir sagen, was ist da so schlimm, wenn die Ordination geschlossen werden soll?
3: Ach so.
2: Ja.
3: Ja, dass wir es brauchen. Unbedingt notwendig für alles, weil so viele ältere Patienten draußen sind.
2: Frau Breinfurt?
3: Genau. Ich höre so schlecht.
2: Mhm. Vielleicht ja, sagen Sie noch was. Vielleicht können Sie noch kurz sagen, was da so schlimm ist dran.
4: Dass man so lange warten muss. Ich glaube, eine Zeit hält mir ja das aus, aber wir sind alle ältere Leute. Dass ich da 2 Stunden herinsitze, das kann ich auch nicht verlangen. Da weiß ich, sagen sie, was für die alten Leute deren. Aber das Gefühl habe ich schon immer, wenn sie das auch noch zusperren. Also irgendwas muss da passieren. Also, ich weiß nicht. Ist sonst auch noch wer interessiert dran?
2: Mhm.
4: Nein.
2: Oh ja. Möchten Sie was sagen? Bitte.
5: Es wäre ausgesprochen wichtig, dass diese Ordination erhalten bleibt.
2: Ja.
5: Und ich sehe auch nicht das Problem, warum sie geschlossen werden muss, denn die muss sich ja wirtschaftlich selbst erhalten, diese Ordination. Also es wird ja nicht vom Staat irgendwie hier eine Förderung zugeschossen. Und darum ist es für mich sehr unvernünftig. Und speziell der Bereich Kaltenbach hat so viele Patienten, die diese Ordination aufsuchen. Und sehr viele Patienten sind in einem Alter, wo man nicht mehr so gut mit per Fuß unterwegs ist. Und ich glaube nicht, dass da die Taxis dann so gesponsert werden, dass man sich die dann leisten kann, dass man da rausfährt zu dem Vorsorgezentrum.
2: Ja, genau, weil gerade die Transporte, die werden jetzt schon nicht mehr so finanziert von der Krankenkasse, leider.
5: Da weiß ich nicht so genau Bescheid, aber ich kann mir vorstellen, das würde sonst auch sehr kostspielig werden. Und es ist hier sind sehr viele Leute, die hier in der Gegend wohnen. Und es war bis jetzt die Ordination da und es waren immer sehr stark ausgelastet, diese Ordination. Darum verstehe ich nicht, warum sie gesperrt wird.
2: Ja, ich verstehe es auch nicht. Danke.
5: Bitte.
2: Danke euch.
0: Hendrike Sora ergänzt noch mit einigen anderen Argumenten.
6: Diese Stellungnahme habe ich schon in der Ischler-Woche beschrieben. Es werden hier 2 Dinge vermischt. Die Primärversorgungseinheit, die a priori den Sinn hatte, die Ambulanzen der Krankenhäuser zu entlasten. Das ist eine wunderbare Idee. Ich war selber schon in Ischl, ausgezeichnet, freundlich und nett. Aber das hat nichts mit einer Praxisführung zu tun, die gut war, die wirklich ausgezeichnet war und die an einem Standort ist, der für viele aus dem westlichen Bad Ischl erreichbar ist. Und ich kann mir vorstellen, dass ein Großteil ältere Patienten sind, die dann nicht ins Primärversorgungszentrum fahren wollen. Also wir appellieren an die Gebietskrankenkasse oder österreichische Gesundheitskasse in Linz, diesen Standort zu erhalten.
2: Danke.
0: Sie hörten unter anderem
7: Grumbig Erika
0: und
6: Hendrike Sora.
0: Zum Schluss fragte ich noch Dr. Thomas Huemer, pensionierter Internist aus Bad Ischl, warum die Kassenpraxis erhalten bleiben sollte. Heute ist der 10. Juni 2026 und ich habe heute Dr. Thomas Huemer zu Gast, ehemaliger Internist in Bad Ischl, und er setzt sich auch sehr ein für den Erhalt der Praxis von Dr. Eva-Maria Fischer-Bissinger. Lieber Thomas, kannst du uns, unsere Hörer, erklären, warum diese Praxis erhalten bleiben soll?
8: Ich kann das erklären. Aus meiner Erfahrung ist eine Hausarztpraxis, eine allgemeinmedizinische Praxis, die von einem Menschen, von einem Unternehmer, der persönlich sich einsetzt, der persönlich als Arzt arbeitet, auf der Basis der großartigen Krankenkassenidee, der sich persönlich einsetzt als Unternehmer für sich und seine Familie und damit maximal für seine Patienten arbeitet, ist meiner Meinung nach das Beste, was uns passieren kann und das Beste, was Patienten passieren kann. Er ist nicht angestellt, er ist nicht in irgendeinem Verband drinnen, der von oberer Stelle möglicherweise finanziell dirigiert wird, sondern er arbeitet als selbstständiger Unternehmer für sich und für seine Patienten und damit auch für sich und seine Familie. Das ist ein Ideal, das es aus meiner Meinung oder aus meiner Sicht anzustreben und zu erhalten gilt. Wo das nicht mehr möglich ist, wie etwa in ganz abgelegenen Dörfern, weil dort sich niemand mehr findet, der bei den verschlechterten Bedingungen für hausärztliche Praxen, die haben sich verschlechtert während der letzten Jahre, dort arbeiten will, da muss man einen Ersatz finden. In einer Gegend, aber in einer Region wie in Bad Ischl, wo es einige bestens angenommene, bestens laufende, von den Patienten angenommene, von ihren Betreibern mit Herz und Seele geführte Praxis gibt, dort eine solche Praxis zu zerstören, um eine Einrichtung, die man dort errichtet hat, obwohl sie dort gar nicht notwendig ist, mit Patienten und somit mit Umsatz, da geht es ja schon wieder jetzt um Geld und nicht um die Betreuung der Patienten, also eine, zu füllen, das halte ich für einen ganz argen Missbrauch und für eine Todsünde. Also eine funktionierende, von einer, noch dazu einer von uns allen geschätzten Kollegin, die jetzt elendkrank war und in ihrer Krankheit noch die Übergabe an eine andere engagierte Ärztin betrieben hat, damit die Betreuung ihrer Patienten weitergeht, das zu zerstören, um eine offensichtlich fehlgeplante, denn die funktioniert nicht, wird nicht angenommen, Einheit, die hier gar nicht gebraucht wird, jetzt finanziell in Schwung zu halten, das halte ich nahezu für mafiaartig. Und daher müssen wir uns dagegen wehren, denn sonst wird in der Bevölkerung der allgemeine Frust, die da oben tun nichts für uns, sie verlachen uns, dieser allgemeine Frust wird dazu führen, wenn wir das jetzt nicht erreichen, dass noch mehr Leute sagen, na dann müssen wir Menschen wählen, die ganz einfach uns das Blaue vom Himmel versprechen. Das ist bei uns eine Partei, wie Sie wissen, die Angst, Hass, Abgrenzung predigt, die Versprechungen macht, die sie nicht einhalten können. Diese Partei wird profitieren und unsere etablierten, im Grunde guten Parteien, nämlich Grün, Liberal, Sozialdemokratisch und Volksparteimäßig, die werden weiter verlieren und unser Land wird ins Chaos stürzen. Auch das ist ja eine Entwicklung in Richtung Chaos, eine gut funktionierende Einheit zu zerstören, um eine schlecht geplante mit Leben zu erfüllen. Da muss man kämpfen und wir werden kämpfen. Wir werden das nicht akzeptieren und werden versuchen, Schritte zu unternehmen, Demonstrationen in Linz vielleicht. Wir haben unsere 6.000 Unterschriften, entsprechend in Wien 850.000 Unterschriften. Wenn das nicht hilft, werden die Leute verzweifeln und werden sich weiter abwenden von der Politik. Bitte hört das, ihr Oberen, bis hinauf zu unseren Parteiführern. Hört diese Botschaft. Danke.
0: Ich danke sehr herzlich. Ich glaube, das ist eine sehr wichtige Ergänzung. Ja. Dankeschön.
9: Maria Reichel mit einem Beitrag über den drohenden Verlust einer Kassenarztpraxis in Bad Ischl. Das letzte Wort scheint diesbezüglich noch nicht gesprochen. Wir werden das im Auge behalten, vor allem in der Sendung Begegnungswege, wo dieser und weitere Beiträge diese Woche zu hören sind. Am Donnerstag um 19 Uhr mit der Wiederholung am Freitag um 10 Uhr Vormittag. Fremde Gedanken, so heißt das neue Theaterstück des Geuserers und in Wien tätigen Juristen Benedikt Wallner, das diese Woche in Wien und im Juli in Bad Geusern Premiere hat, ein philosophischer KI-Thriller. Benedikt Wallner hat sich in der Vergangenheit, und das sei der Vollständigkeit halber hier erwähnt, schon für das Freie Radio Salzkammergut juristisch eingesetzt. Besonders 2009, als kommerzielle Privatradios die Frequenzen und damit auch die Lizenzen des FRS übernehmen wollten. Dazu ist es dann durch vereinte Anstrengungen ja nicht gekommen. Benedikt Wallner hat 2024 erstmals ein Theaterstück geschrieben, das ebenfalls in Wien und Bad Gäusern aufgeführt worden ist. Dieses Mal geht es also um künstliche Intelligenz. Warum er sein neues Stück diesem Thema gewidmet hat und wie, das hat er mir bei einem aufgezeichneten Studiogespräch verraten. Ich begrüße jetzt Benedikt Wallner. Herzlich willkommen bei uns im Studio.
10: Danke für die Einladung.
9: Ja, nach gefährliche Gedanken 2024 wieder ein neues Theaterstück. Fremde Gedanken jetzt. Sattelt der Rechtsanwalt jetzt gänzlich sozusagen in ein anderes Genre um?
10: Nein. Das wäre schön, wenn es schon so weit wäre, aber ich schaue nur so alt aus, ich kann noch nicht in Pension gehen in Wirklichkeit. Aber es ist natürlich ein sehr schöner Ausgleich zu meiner Tätigkeit, eine Ergänzung. Und weil das erste Stück Gefährliche Gedanken so großen Zuspruch gefunden hat, wir haben sie dann noch einmal aufgeführt im April 2025, wegen der großen Nachfrage, hat man mich gebeten, seitens des Ensembles ein Nachfolgestück zu schreiben. Und jetzt ist das tatsächlich, Fremde Gedanken ist tatsächlich eine Art von zweitem Teil. Also es ist eine logische Fortsetzung, es setzt dort fort, wo Gefährliche Gedanken geendet hat. Da wird der Hannes Unterberger verhaftet, man weiß nicht, was mit ihm passiert, wie es ihm dann geht, und wer das wissen will und wie es dann weitergeht, der muss sich jetzt Fremde Gedanken anschauen.
9: Ein KI-Thriller, wie weit beschäftigt dich der Impact, den die KI auf unsere Gesellschaft hat?
10: Sehr, und inzwischen auf verschiedenen Ebenen. Aber lass mich das sagen, ich war so in meinem bekannten Kreis einer der Ersten, der begonnen hat, sich vor KI zu fürchten. Das war schon vor mehr als 10 Jahren, weil ich zufällig auf einen Text vom Berglas in Australien gestoßen bin. Das hieß so ungefähr, Why AI Would Kill Our Grandchildren. Und das hat mich da so interessiert, und das liest sich sehr flockig, das ist schon älter, ich weiß nicht, wie alt der Text ist, vielleicht schon 20 Jahre. Und der hat es genau vorhergesehen. Und eines ist mir hängen geblieben, but we could simply pull the trigger. Also der hat gesagt, naja, probieren wir es heute halt mal aus, schauen wir heute halt mal, wie es uns geht mit der KI, wofür können wir sie einsetzen, und wenn es uns zu gefährlich wird, dann ziehen wir den Stecker. Und wer sich jetzt Fremde Gedanken, das neue Stück, anschaut, der wird öfters über diesen Satz stolpern.
9: Und glaubst du, kann man den Stecker ziehen überhaupt?
10: Ja, na, selbstverständlich nicht, ja. Also dafür ist es viel zu spät. Das wäre einmal gegangen, aber nicht unter den echten Bedingungen, wie wir sie haben, nicht unter der Bedingung von Silicon Valley, die das hauptsächlich entwickeln, nicht unter der Bedingung der Kapitalinteressen, die das hauptsächlich befeuern und befördern. Es gibt eigentlich nichts und niemand, was darüber wacht. Aber ich habe dann zusätzlich noch ein philosophisches Problem mit der ganzen Sache, nämlich wenn wir einmal ganz grob annehmen, dass künstliche Intelligenz tatsächlich eine künstliche Intelligenz ist. Mit allen Unschärfen, wir wissen, das ist eigentlich nicht so, aber wenn wir das mal so annehmen wollen, dann bauen wir sie doch intelligenter, als wir selber sind. So, und mehr brauche ich eigentlich nicht zu wissen. Und wenn ich also ein Wesen erschaffe, eine Wesenheit, die intelligenter ist als wir, naja, erstens braucht es uns da nicht, und zweitens kümmert sich diese Wesenheit dann nicht mehr um uns und um unsere Vorlieben. Und daher halte ich es für komplett naiv, zu glauben und zu wünschen, wir könnten das auch nur irgendwie einhegen. In dem Moment, in dem das auf der Welt ist, ist es auf der Welt. Und wir können nichts dagegen tun. Und davon ein bisschen handelt das neue Stück.
9: Angst vor der KI, du sprichst von einer Wesenheit. Begreifst du tatsächlich die KI als etwas sozusagen eigenständig Wollendes als Wesen eben?
10: Das ist eine sehr gute Frage. Und die kann man nur mit Nein beantworten. KI selber ist nichts Eigenständiges. KI ist und bleibt ein Werkzeug. Und das war das, worauf ich vorhin angespielt habe. Die verschiedenen Ebenen, auf denen ich mit KI zu tun habe, weil in meinem Beruf, um ehrlich zu sein, geht es ja gar nicht mehr anders, als KI einzusetzen. Würde ich als einziger oder als einer der wenigen Anwälte KI nicht einsetzen, dann hätte ich ja einen Startnachteil gegenüber meinen Gegnern, gegenüber den Gegenvertretern, die das sehr wohl tun, die daher sehr viel mehr Recherchepower haben und so weiter. Also muss ich heute relativ viel Geld bezahlen, um mir solche Modelle einzukaufen und mit denen zu arbeiten. Arbeiten heißt im Prinzip, das ist keine Hexerei, heißt im Prinzip Recherche. Also es verkürzt die Recherche. Insofern bleibt das noch ein Werkzeug. Aber wir alle haben schon gehört von der Superintelligenz. Das heißt, das ist eine Weiterentwicklung. Und in diese Richtung geht das ja. Es bleibt ja nicht stehen bei einer einfachen Anwendung in der Medizin, um Krebs zu heilen oder was auch immer, sondern es soll ja genau dafür weitergebaut und weitergedacht und weiterentwickelt werden, dass es sich selbst entwickeln kann. Und das ist dann eine Art von Vernetzung. Eine Vernetzung von kleinen, dummen, willenlosen Tools hin zu einer Wesenheit. Man kann es nicht anders sagen. Es ist also irgendeine Form von Existenz, von eigenständiger Existenz, die a. von uns nicht mehr kontrolliert zu werden braucht und b. auch gar nicht mehr kontrolliert werden könnte. Darin liegt ja der Clou. Und dann sind wir zweitklassig und irgendwann belanglos.
9: Kommen wir zurück zum Stück. Wie wird diese Problematik der KI auch in dem Stück dann thematisiert?
10: Du kannst dich vielleicht erinnern, im ersten Teil Gefährliche Gedanken haben wir zwei Avatare erschaffen und auftreten lassen. Also wir haben versucht, die echten historischen Personen Ludwig Feuerbach und Konrad Däubler noch einmal mit Hilfe von KI nachzubilden und in unsere Zeit zu holen. Und in dieser fiktiven Ausstellung, die es damals gab, da sind die aufgetreten. Sie hatten zwar keinen Körper, aber man konnte durchaus die sehen und wie sie reden. Man konnte denen zuhören, man konnte sogar mit denen sprechen, man konnte an die Fragen stellen. Diese beiden Avatare, die kommen jetzt wieder vor. Und eigentlich, so die Idee ihrer beiden Nachfahren, Konstanze Däubler aus Geusern und Luitgard Feuerbach aus Nürnberg, die sich in Geusern treffen, eigentlich sind diese beiden Avatare ja die reine KI. Oder noch schärfer formuliert, die sind ja die reine Vernunft. Und so geht's einmal los. Wenn man die reine Vernunft zur Verfügung hat, was uns in über 2000 Jahren Philosophiegeschichte noch nicht gelungen ist, dann könnte man an die ja Fragen stellen. Zum Beispiel, wie könnten sich die Menschen am besten organisieren, sodass es keine Konflikte mehr gibt? Was ist die perfekte Regierungsform?
9: Das heißt, das sind dann auch wesentliche politische Aspekte, die dann auch in diesem Stück dann vorkommen.
10: Genau. Das spielt auch wieder eine Rolle, aber ich würde sagen, das ergibt sich dann eh von selber, wenn man es mit solchen Wesenheiten zu tun hat. Und das Politische ist etwas, was immer präsent ist, aber ich würde sagen, es trägt zwar das Stück, aber es ist nicht das zentrale Thema.
9: Wie ist es denn auf einer Gemütsebene angelegt? Hat das auch ein bisschen mit Humor zu tun, mit Augenzwinkern, oder ist das sehr ernsthaft?
10: Ja, das ist interessant, dass du mich das fragst, weil tatsächlich beginnt es eher humorvoll. Tatsächlich hat es einmal eine Version gegeben, so ungefähr bis vor 5-6 Monaten, eine erste Version, die war eigentlich fast fertig. Und die war farbenfroh, die hat diesen humorvollen Ton bis zum Ende durchgehalten. Aber dann ist mir aufgefallen, es passt so nicht. Und in Wirklichkeit ist es jetzt so, dass es zwar humorvoll beginnt, aber ab der Hälfte ungefähr kippt ins Düstere, weil das ist tatsächlich das, was uns bevorsteht.
9: Ist das, was du dir jetzt denkst, oder?
10: Natürlich, das ist das, was ich mir jetzt denke, und ich bin schon sehr gespannt auf die Reaktionen des Publikums.
9: Kommen wir nochmal zurück auf deine Anfangsaussage, Angst vor der KI. Ist es wirklich die KI selbst, die für dich sozusagen so bedrohlich ist, oder eher vielleicht das, was wir Menschen auch damit machen können?
10: Natürlich. Dahinter stehen immer handfeste Interessen, das haben wir gelernt, dass es so ist. Auch mit der KI ist es nicht anders. Die entsteht nicht von selbst, die wird entwickelt, und so wie sie sich entwickelt, ist immer das Ergebnis von ganz handfesten Interessen, das ist klar. Jetzt habe ich mir tatsächlich, also es ist interessant, dass du genau diese Fragen stellst, ja, jetzt habe ich mir tatsächlich während des Schreibens nicht nur diese Frage gestellt, sondern ich bin einfach darüber gestolpert, wer bestimmt das eigentlich, das Design der KI? Wer ist es? Sind es irgendwelche Tech-Nerds im Silicon Valley? Wohl eher nicht. Also man kommt dann sehr schnell in die Richtung des Glaubens. Und der Glaube war ja auch Teil des ersten Teils, der gefährlichen Gedanken, weil doch Feuerbach derjenige war, der unser Leben, sein Leben, das 19. Jahrhundert von Glauben befreien wollte. Ja. Und jetzt unterliegen wir vielleicht, na, vielleicht heute schon wieder nicht mehr, aber bis so vor 10, 15 Jahren unterliegen wir vielleicht dem Irrtum, wir hätten den Glauben verbannt aus unserer Verwaltung, aus dem, was wichtig ist, und wir würden vernunftgeleitet handeln und agieren. Jetzt inzwischen mit dem ganzen Trumpismus und so weiter geht es wieder in die andere Richtung, das sieht eh jeder. Aber ich glaube, dass es ein großer Irrglaube ist, die menschliche Neigung, geradezu die Sehnsucht, geradezu das Bedürfnis nach Glauben klein zu reden. Und wenn es jetzt in Richtung reine Vernunft geht, dann ist da schon wieder der Glaube eingebaut. Und das ist ebenfalls ein Thema des neuen Stücks. Also wir haben es nur mit einem Wechsel des Mediums zu tun. Aber wer sind denn die, die uns Angst machen müssen? Das sind die, ja, Fanatiker ist jetzt ein Schlagwort, das ist zu unscharf, aber das sind Leute, die ganz klare Gewissheiten haben. Und die bauen sie in die KI oder in die Superintelligenz ein.
9: Was wären dann sozusagen die Konsequenzen, die wir aus dieser Erkenntnis sozusagen ziehen sollten, aus deiner Sicht?
10: Das ist nun tatsächlich etwas, womit ich mich nicht beschäftigt habe, wahrscheinlich, weil die Aufgabe viel zu schwer wäre. Es gibt so einen Kreis, der sich vor nicht einmal einem Jahr in Wien gebildet hat, um 10 goldene Regeln für den Umgang mit KI aufzustellen, so eine Art Dekalog. Ja, die sind ganz nett anzuschauen. Ich habe auch deren Veranstaltungen mal besucht. So richtig überzeugt hat mich das nicht, dass gefordert wird immer, man soll sich nicht vollkommen in die Hand begeben von der KI, man soll da ein bisschen einen Abstand haben, man soll das Menschliche hochhalten und so weiter. Ich vertraue diesen Faustregeln eigentlich nicht. Ich glaube, dass wir in einem viel schärferen Ausmaß aufpassen müssen. Also es ist ja so, es gibt schon Dinge, die geregelt wurden. Es gibt schon Dinge, die weltweit geregelt wurden. Es wird immer wieder ein Beispiel gebracht, das Klonen von Menschen wird immer wieder erwähnt. Das wurde tatsächlich weltweit geächtet. Das gibt es, glaube ich, seit 10 Jahren. kann man das technisch machen, aber es macht keiner, so viel wir wissen, weil es nicht sein darf. Das ist ja so ähnlich wie mit dem Klimawandel, wo jeder sagt, nein, das kriegen wir nicht in den Griff, weil da müssten alle an einem Strang ziehen, und dann wird gerne vergessen, dass wir fast schon einmal einen Kollaps mit den FCKWs hatten, wo das Ozonloch deswegen immer kleiner wurde. Und das musste blitzartig gelöst werden, selbstverständlich weltweit, und wurde auch. Also so wie es auf den ersten Blick scheint, ist es nicht immer. Man kann Dinge, die unregelbar erscheinen, durchaus regeln. Das müsste jemand machen, aber keine Ahnung wer und wie da die Systematik sein müsste. Das müssen andere beantworten.
9: Uraufführung des Theaterstücks Fremde Gedanken von Benedikt Wallner am 19.06. im Theater Center Forum.
10: Im 9. Bezirk, Porzellangasse.
9: Was ist das für eine Location?
10: Das ist ein sehr tolles, kleines Theater mit nicht einmal ganz 100 Plätzen, aber einer fantastischen Akustik. Also ich freue mich schon sehr, ein guter Spielort.
9: Ja, wie eingangs erwähnt, wird das Stück wieder mit dem gleichen Ensemble realisiert. Wer ist da federführend?
10: Genau, federführend ist die Regisseurin Jackie Surwitz, Prinzipalin des Ensembles Wiener Kult. Sie hat auch diesmal wieder eine Schauspielerinnentruppe zusammengestellt, die ihresgleichen sucht. Das sind alles Profis. Ja. Es gibt sehr weitgehende Überschneidungen. Ich glaube, 4 Personen sind noch aus dem ersten Stück dabei, aber es gibt dann natürlich diesmal neue Personen, die musste sie neu besetzen. Da habe ich damit gar nichts zu tun, aber ich bin sehr froh, dass ich diese bewährte Regisseurin wieder gewinnen konnte.
9: Es gibt 3 Termine, der 19.06., der 20.06. und der 26.06. in Wien und dann natürlich in Bad Gäusern.
10: Ja, wir sind sehr froh, dass wir auch für dieses Stück wieder die Bühne in der Landesmusikschule Bad Gäusern bekommen konnten. Die wird uns hier zur Verfügung gestellt am 15. Juli um 20 Uhr.
9: Dann wünsche ich für die Aufführungen in Wien und in Bad Gäusern alles Gute, toi toi toi.
10: Herzlichen Dank.
9: Und vielen Dank fürs Kommen ins Studio.
10: Ich danke für die Einladung.
9: Der Gäuserer und in Wien tätige Jurist und Autor Benedikt Wallner über sein neues Theaterstück Fremde Gedanken, ein philosophischer KI-Thriller. Premiere ist also diese Woche in Wien im Theater Center Forum im 9. Bezirk am 19., 20. und 26. Juni jeweils um 20 Uhr. Und die Premiere in Gäusern ist am Mittwoch, den 15. Juli, also in einem knappen Monat, in der Landesmusikschule Bad Gäusern. Wir werden davor auch noch im Kalender darauf hinweisen.

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Und wer die Medien in letzter Zeit verfolgt hat, hat vermutlich mitbekommen, dass es hier genauso wie in vielen Bereichen in den letzten Wochen ganz viel Diskussionen gab, wie die Zukunft ausschaut, wie es mit Projekten weitergeht, wie es mit Finanzierung weitergeht. Mit sehr, sehr großer Gespanntheit wurde auch die Rede des Finanzministers letzte Woche erwartet. Und jetzt schön langsam gibt es ein kleines bisschen mehr Klarheit auch für die Zukunft der Klima- und Energiemodellregionen. Bei uns in der Region gibt es ja die Vöcklerager-Region mit 30 Gemeinden, die sich hier in diesem Programm engagiert, und auch die Traunstein-Region mit 13 Gemeinden, die sich hier sehr stark engagiert seit vielen, vielen Jahren, um eben Klimaschutzprojekte bei uns in der Region auf den Weg zu bringen, zu begleiten, um engagierte Bürger und Bürgerinnen zu unterstützen, auch ihre Ideen in dieser Richtung umzusetzen, um Betrieben unter die Arme zu greifen und aber auch ganz prominent, um eben Gemeinden auf diesem Weg zu begleiten. Und die Herausforderungen werden ja nicht kleiner. Deshalb ist es eigentlich jetzt also ein bisschen ein Aufatmen, dass tatsächlich auch in der Budgetrede des Finanzministers bestätigt worden ist, dass die Programme, die Klima- und Energiemodellregionen und auch die Klimawandelanpassungsregionen fortgeführt werden. Sie sind ja auch im Regierungsprogramm eigentlich verankert und eben weiter finanziert werden. Und Anlass für uns natürlich zu feiern und auf der anderen Seite auch zu reflektieren, was macht unsere Arbeit aus, wie können wir stärker auch in die Region wirken, was sind da Themen, die wir stärker aufgreifen sollen. Darüber wollen wir in dieser Sendung ein bisschen reflektieren. Und um diesbezüglich ein bisschen in Fahrt zu kommen, lassen wir uns von Jan Delay ein bisschen mit Musik inspirieren.

Willkommen zurück bei unserer heutigen Folge vom Kämmer zusammen, am Mikrofon Sibylle Chiari. Und ich möchte jetzt ein bisschen weitergehen auf dem Weg, den wir in den nächsten Jahren beschreiten werden mit unserer Arbeit in den Klima- und Energiemodellregionen hier in der Region. Und zwar ist es ja quasi die Aufgabe dieser Regionen oder dieser verantwortlichen Stellen für diese Regionen, Klimaschutzprojekte auf den Weg zu bringen, Menschen zu motivieren, egal ob es Private sind, Betriebe oder Gemeinden, aktiv zu werden und noch aktiver zu werden, den erneuerbaren Ausbau ambitioniert anzupacken, Möglichkeiten aufzuzeigen und die Leute bei diverse notwendigen Wenden mitzunehmen, sei es die Klimawende an sich, die Mobilitätswende, die Ernährungswende, wir brauchen auch eine Baustoffwende, eine Sanitätswende, alle möglichen Wenden stehen zur Debatte, um unsere Region nachhaltiger, unabhängiger, versorgungssicherer zu machen und letztendlich enkeltauglicher. Und daher möchten wir heute so ein bisschen einen Einblick geben in dieses breite Portfolio, das wir hier bearbeiten in diesen Regionen. In der Region Vöcklaager gibt es tatsächlich schon seit vielen Jahren und mittlerweile etwas über einem Jahrzehnt die Bemühungen, hier Akzente zu setzen. Es konnten schon viele Initiativen und Projekte gestartet werden. Eines davon ist sicher ein sehr wichtiges, da ja bei uns in der Region ein großes Thema ist, die Mobilitätswende voranzutreiben. Und hier gibt es jetzt tatsächlich verschiedene Ansätze. Einer, wo jeder mitmachen kann, der wirklich offen steht, ist das Thema Carsharing zu nutzen. Wir haben versucht, in den letzten Jahren immer mehr Standorte aufzubauen, um einen leichten Umstieg zu schaffen, auch vom Zweitauto vielleicht wegzukommen und einmal auszuprobieren, wie das möglich sein kann. Das ist eine der Initiativen, die wir seit Jahren begleiten. Der Verein, der das Ganze auch mit viel ehrenamtlichem Engagement unterstützt, heißt EVA Carsharing. Hier kann man sich gerne informieren und einfach mal reinschnuppern. Dann ist im Bereich der Mobilität natürlich auch ganz vieles, was mit Kindern und Jugendlichen zu tun hat, mit der Mobilität auf Schulwegen, mit sicheren Radwegen, auch mit Kompetenzen im Verkehr. Wir haben jedes Jahr Schulworkshops und Möglichkeiten mit Schulen diesbezüglich zusammenzuarbeiten. Es gibt dann immer wieder auch Radkurse, Geschicklichkeitskurse, die Möglichkeit auch mit Kindern Räder reparieren zu lassen, ihnen beizubringen, wie man Bordschen biegt, all diese Fertigkeiten, die Neugierde aufs Fahrradfahren schüren und auch die Verkehrssicherheit, die Sicherheit am Fahrrad der Kinder vorantreiben. Wir arbeiten da mit vielen Schulen in der Region zusammen, schreiben regelmäßig alle Schulen in der Region dazu an. Und gerade jetzt ist es wieder besonders interessant, weil vor wenigen Tagen wieder die Möglichkeit eröffnet worden ist von Seiten des Klimaaktivprogramms, dass Schulen gratis Radworkshops finanziert bekommen. Die Anmeldung dazu ist bei der Klimaaktiv-Website zu finden. Und genau solche Initiativen helfen uns sehr dabei, dass wir auch die Kinder und Jugendlichen fit machen für eine klimafreundliche Mobilität. Denn wer gar nicht erst wirklich gut Fahrradfahren lernt, traut sich dann natürlich später auch nicht im Verkehr ein guter, sicherer Verkehrsteilnehmer auf dem Rad zu sein. Und hier anzusetzen, ist besonders wichtig. Uns wird dann immer wieder erzählt, dass selbst bei uns in der Region Vöcklaager ganz viele Kinder nicht den Fahrradführerschein auf Anhieb schaffen, dass es teilweise sogar mehr als die Hälfte der Klasse ist, die diese Prüfung nicht auf Anhieb bewältigen kann. Und deshalb ist es uns da wirklich wichtig, auch weiter anzusetzen. Und auch zum Thema Fahrradfahren sind wir jetzt gerade in den Startlöchern auch mit einem Projekt, wo wir uns ein Zielnetz anschauen für die Alltagsradler bei uns in der Region. Gott sei Dank sieht man ja immer mehr Menschen, die sich auch für den Arbeitsweg aufs Radl schwingen. Und um eben eine gute Infrastruktur langfristig anbieten zu können, aufbauen zu können, auch für Menschen, die vielleicht
diesen Schritt noch nicht gewagt haben, ist es ja wichtig, dass man Orientierung hat, dass man weiß, wo kann man fahren, wo kann man sicher fahren, wie lange dauert es vielleicht auch. Und genau zu diesem Thema arbeiten wir gerade an einem LEADER-Projekt. Und wenn es dazu Anregungen, Fragen oder auch eben die Motivation gibt, hier mehr wissen zu wollen, dann bitte auch gerne bei uns direkt informieren auf unserer Website www.chemva.at oder uns kontaktieren unter info@chemva.at. Und passend zum Thema Mobilitätsrewende und Fahrrad gibt es jetzt das nächste Lied von uns.

gut geradelt mit Queen und Bicycle Race. Jetzt kommen wir wieder zurück an in unserer Sendung von Kämmerzamm, wo ich gerade schon erzählt habe, dass es uns in den Klima- und Energiemodellregionen darum geht, die Verkehrswende und die Energiewende gut anzuschieben und Verbündete zu finden, um hier gute Projekte auf den Weg zu bringen. Zum Thema Radfahren habe ich auch gerade schon gesagt, die Schulen sind hier sehr wichtige Partner für uns. Aber nicht nur beim Radfahren, sondern auch beim Zu-Fuß-Gehen. Auch das Zu-Fuß-Gehen hat viel Zukunft und viel Potenzial, auch unsere Gesundheit ganz massiv positiv zu beeinflussen. Wir haben deshalb auch für Schüler und Schülerinnen verschiedener Altersstufen ein Zu-Fuß-Geh-Quiz mit Fragen zu unserer Region entworfen. Das kann man auf unserer Website www.kemvaa.at mal ausprobieren und dann auch gerne im Unterricht verwenden. Da findet man auch andere Anregungen für den Unterricht oder Workshops mit Kindern und Jugendlichen. Aber nicht nur die Verkehrswende liegt uns ganz besonders am Herzen, sondern alles, was mit Energiethemen zu tun hat, ganz genau ebenso. Das sind einfach die ganz großen Hebel, die wir in die Hand nehmen können, um wirklich als Region wirksam zu werden im Klimaschutz. Wenn wir uns jetzt vor allem unseren regionalen CO2-Fußabdruck anschauen, dann spielt hier ganz besonders die Wärme- und Energieversorgung eine riesengroße Rolle, also die Art und Weise, wie wir Raumwärme bereitstellen, wie gut unsere Gebäude isoliert sind, das sind wirklich die ganz großen Hebel neben dem Verkehr. Und deshalb sind mein Kollege Christian Hummelbrunner und ich hier auch sehr bemüht, eben Lösungen durchzudenken, gemeinsam zu tüfteln und zu schauen, wie wir nicht nur die Gemeinden, sondern auch Betriebe und Private dabei unterstützen können, dass wir den Gebäudebestand in unserer Region klimafit bekommen und auch den erneuerbaren Ausbau dementsprechend vorantreiben. Eine tolle Art und Weise, wie man viele Menschen begeistern kann für Energiethemen, sind die erneuerbaren Energiegemeinschaften. Es ist ja seit einiger Zeit möglich, eben Strom zu verteilen, auch mit Nachbarn zu teilen, innerhalb eines Umspannwerks zu verteilen oder mit den Bürgerenergiegemeinschaften auch darüber hinaus. Und all diese Spielarten von möglichen Energiegemeinschaften versuchen wir auch quasi in die Bevölkerung zu bringen, Fragen zu beantworten, Angebote zu schaffen, immer wieder Infoveranstaltungen dazu zu machen. Und wir haben da auch eine ganze Serie an Mitmachmöglichkeiten entwickelt. Die sind auch alle zu finden unter dem Schlagwort Netzwerk Zukunft. Die Energiegemeinschaften der Netzwerk Zukunft sind bei uns in der Region leichte Einstiegsmöglichkeiten in dieses Thema. Da kann auch jeder mitmachen. Man muss da überhaupt nicht selber eine PV-Anlage am Dach haben. Hier können auch Mieter oder andere Häuselbauer und Besitzerinnen mitmachen, die keine Photovoltaikanlage am Dach haben. Oder auch Betriebe, die einfach einen hohen Bedarf haben, sind da ganz herzlich willkommen, auch teilzunehmen. Und mit all diesen kleinen Initiativen gelingt es uns dann natürlich sukzessive auch, dass wir uns abnabeln vom fossilen Tropf. Aktuell schaut es immer noch so aus, wenn wir uns und alle unsere Tätigkeiten in der Region zusammenzählen, brauchen wir doch noch für die gesamte Energie, die wir

brauchen 2/3 davon aus fossilen Quellen. Das ist sehr, sehr viel nach wie vor. Und das sollten wir schleunigst ändern. Nicht nur, weil es jetzt einfach wirklich teuer geworden ist und wir merken, dass das wirklich drückt, sondern weil es auch wirklich sinnvoll ist, hier die Energiewende zu beschleunigen. Was heißt das jetzt konkret? Das heißt natürlich auch, dass wir uns auf die Suche nach Alternativen machen müssen. Alternativen in der Energieerzeugung. Und da ist, wie gesagt, die Photovoltaik natürlich eine ganz tolle Möglichkeit. Allerdings scheint die Sonne nicht das ganze Jahr. Soll uns nicht abhalten, weiter gut Photovoltaik auszubauen und auch die Netze entsprechend zu adaptieren. Auf der anderen Seite müssen wir uns halt wirklich auch Gedanken machen, wie geht das Ganze weiter im Winter? Wo kommt unser Strom im Winter her? Was kann es da für Alternativen geben? Und wir sehen, dass auf jeden Fall in dem Strommix, der sich uns in Oberösterreich anbietet, hier noch ganz spannendes Potenzial ist bei Geothermie, Tiefengeothermie, also Erdwärme aus der Tiefe und auch in dem Bereich Windkraft natürlich große Potenziale ungehoben sind. Da kommen wir dann auch ein bisschen später in der Sendung noch im Detail drauf. Wir haben nämlich diesem Thema auch einen Stopp bei unserer letzten Chem-Energie-Exkursion gewidmet und werden dann noch einen kleinen Lokalaugenschein zum Ende der Sendung hören aus dem Windpark Munderfing. Und so viel möchte ich schon mal spoilern. Da wurden wir vom Geschäftsführer und Bürgermeister Martin Fockenberger persönlich durchgeführt durch diesen Windpark und in seine Windräder. Also die Energiewende greifbar machen, das ist für uns ein ganz, ganz wichtiges Thema und dann auch die Leute aus dem Schneckenhaus zu holen, fürs Thema zu begeistern und ganz konkret aufzuzeigen, wie sowas Abstraktes wie eine Klimawende sich in den Alltag, in das, was für uns relevant ist, übersetzen lässt und wo wir ganz leicht selbst tätig werden können und Hand anlegen können. Und zu diesem Engagement mehr nach einer kurzen Musikpause.

Ja, das waren Blind Melon mit No Rain. Also war nicht zynisch gemeint, aber ein Titel passend zum trockenen Frühjahr, das wir dieses Jahr erlebt haben. Eine Klimafolge, die wir hautnah auch bei uns in der Region immer stärker und immer öfter zu spüren bekommen, wo es wichtig ist, dass wir uns Gedanken darüber machen, wie wir hier gegensteuern können, wie wir auch mit einer in der Landwirtschaft mit Maßnahmen dagegen halten können. Auch diese Themen beschäftigen uns in den Klima- und Energiemodellregionen, die Themen Humusaufbau, bodenschonende Bearbeitung, aber auch genauso eben Themen zum Thema Wasserspeichern und Vorsorge. Und ich habe schon vorhin angekündigt, dass wir in unserer Arbeit in den Klima- und Energiemodellregionen auch versuchen, wirklich die Bevölkerung mitzunehmen. Einerseits, indem wir einfach Ansprechpartner, Dialogpartner sind für Ideen und andererseits aber auch immer wieder so Impulsgeber sind mit Themen und mit Veranstaltungen. Einerseits also könnte es öffentliche Infoveranstaltungen und dann auch spezielle Veranstaltungen, zum Beispiel wie die jetzt im September 2026 wieder geplante, groß angelegte Klima-Jugendkonferenz, die in Vöcklabruck zum zweiten Mal stattfinden wird, wo Schulen aus der Region eingeladen sind, ab der vierten Klasse Unterstufe teilzunehmen und wir wirklich ein tolles Workshop-Programm vorbereitet haben. Und gerne auch noch melden, wenn es Interesse gibt. Es sind noch ein, zwei Klassenplätze verfügbar. Und die Teilnahme daran ist gratis und wir versuchen dafür die Schulen wirklich ein sogenanntes Hands-on-Programm zu gestalten. Ein Programm, wo die Schüler und Schülerinnen nicht von deprimierenden Fakten erschlagen werden, sondern ganz im Gegenteil motiviert werden, kennenlernen dürfen, was alles Teil der Lösung sein kann, wie sie selber in ihren Gestaltungsspielräumen Dinge entdecken, die tatsächlich auch eine Wirkung haben, dass sie sich nicht ohnmächtig fühlen und das Problem, ein so großes, komplexes Problem für sie heruntergebrochen wird, übersetzt wird in ihre Lebenswelt, in ihren Alltag und sie für sich im Kleinen eben Lösungen finden, die ihnen hoffentlich dann auch ein bisschen ja, mehr Hoffnung machen und ihr Engagement schüren. Und das ist ein ganz wichtiger Punkt, das sehen wir immer wieder in der Arbeit, dass es einfach bei vielen Menschen gar nicht darum geht, dass sie Klimaschutz nicht unterstützen wollen. Also der große Mehrheit, nicht nur der Österreicher, sondern weltweit der Menschen, sind wirklich sehr besorgt über die Entwicklungen. Und viele sind aber auch sehr ratlos, was jetzt ihre Rolle ist, was ihr Beitrag sein kann, was kann man tun, wenn man nicht gerade an den großen Hebeln der Politik sitzt. Es braucht ja tatsächlich beides. Es braucht natürlich einen guten politischen Rahmen, aber es braucht auch Menschen, die mitmachen und sich mitreißen lassen. Und diese Begeisterung der Bevölkerung, das ist natürlich auch was, was uns sehr umtreibt. Wie können wir Menschen da ein bisschen mit ins Boot holen? Was sind die Dinge, die dann auch wirklich überzeugend sind? Und wie können wir vor allem ein Phänomen überwinden, das in Österreich ganz besonders präsent ist, nämlich das Thema, dass wir für alles ganz schnell eine Ausrede finden. Also wenn es um Klimaschutzmaßnahmen geht, kommen ganz schnell so Themen auf den Tisch wie, ja, das ist ja aber eigentlich viel zu teuer, kostet es nicht viel zu viel, so viel in Klimaschutz zu investieren. Dann so Themen wie, aber doch nicht ich, das muss ja bei anderen machen, aber ich als kleine Einzelperson kann da nicht wirksam werden. Oder vielleicht auch die Zweifel, die Art und Weise, wie Klimaschutz gemacht wird, ist vielleicht nicht effektiv oder es soll nicht hier bei uns passieren, es muss irgendwo anders passieren. Also all diese kleinen Ausreden, die man immer wieder hört, die aber eigentlich keine Grundlage haben, ist es natürlich auch wichtig, ein bisschen aufzugreifen und zu entkräftigen. Und ganz besonders gut hat mir gefallen bei unserer Jahrestagung, die vor zwei Wochen in Bad Schallerbach war, wie ein Vertreter des Finanzministeriums uns klipp und klar auch wieder aus seiner Sicht vorgerechnet hat, wie sehr sich Klimaschutz ökonomisch, volkswirtschaftlich für Österreich in Zukunft lohnen wird.
Und das ist natürlich eine große Freude, das auch zu hören, dass das erkannt wird in der Politik, dass da die Notwendigkeit besteht, das zusammenzudenken, also die Wirtschaft zusammenzudenken und den Klimaschutz zusammenzudenken und das dann auch wirklich in kleine Maßnahmen zu übersetzen. Und dass sich das wirtschaftlich rentiert, das sehen wir ja auch, wenn wir aktiv werden in unseren eigenen vier Wänden in Sachen Klimaschutz. Denn ich glaube, alle Haushalte, die sich mit erneuerbarer Energie gut aufgestellt haben, die vielleicht schon Elektromobilität nutzen, sehen jetzt schon den großen Vorteil, den eben diese Technologien dann auch bringen. Und für mich eine der positivsten Nachrichten, die man sich auch wirklich vor Augen halten sollte, ist, wenn wir uns anschauen, die Zukunft wird einfach im Wesentlichen elektrisch sein. Sehr viele unserer Alltagsenergieeinsätze werden mit Strom bestritten werden. Fortbewegung, Wärme zunehmend mit Wärmepumpen, all diese Dinge, die jetzt gerade viel Energie brauchen. Und da ist es für mich eine ganz tolle Neuigkeit, wenn man sich anschaut, was das Fraunhofer-Institut dazu berechnet, wenn man alle Energiesysteme, Energiequellen miteinander vergleicht und schaut, wie hier die echten Kosten sind in der Entstehung, dann schneiden einfach die erneuerbaren Energien Photovoltaik und Windkraft am allerbesten ab. Das sind die günstigsten Kilowattstunden, die wir produzieren können. Und ich glaube, das ist eine ganz gute Nachricht und auch eine unumkehrbar gute Nachricht. Denn so sehr man vielleicht jetzt auch spürt, wie sich die fossilen Lobbys noch einmal zusammenraufen, was das auch in Amerika bewirkt, letztendlich ist es ökonomisch, ist der Kampf ökonomisch gewonnen von den erneuerbaren Energien. Und diese Nachricht ist ja eine, glaube ich, auch sehr mutmachende Nachricht. Und um das nochmal ganz besonders greifbar zu machen, veranstalten wir als Klima- und Energiemodellregionen jetzt auch immer öfter Exkursionen zu Pionieren der Energiewende. Mehr dazu gibt's nach dem nächsten Musikstück, das schon dazu ein bisschen einen Hinweis gibt.

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1: Im zweiten Teil unserer Sendung berichten wir jetzt noch von einer Exkursion, die wir am 28. April durchgeführt haben. Die Exkursion führte uns an verschiedene Standorte und über einen möchten wir jetzt noch ein bisschen detaillierter berichten. Es war eine Energieexkursion. Es geladen waren EntscheidungsträgerInnen aus der Region Vöcklerager und es ging darum, verschiedene erneuerbare Alternativen, erneuerbare Energiequellen besser kennenzulernen und sich vor allem auch Gedanken darüber zu machen, wo kommt denn unser Strom im Winter her? Wir haben natürlich zahlreiche Möglichkeiten im Sommer mit Photovoltaik etc. Strom zu produzieren. Wo aber, vor allem wenn wir jetzt mehr elektrifizierte Wärme im Winter benötigen in Form von Wärmepumpen, wo kommt dieser Strom im Winter her und kann er in Zukunft verstärkt herkommen? Wir haben uns daher ein Geothermiekraftwerk angeschaut und der zweite Exkursionsschwerpunkt war dann ein Windpark. Und zwar der Windpark in Mundafing, der unterschiedliche Besonderheiten aufweist, würde ich mal sagen, unter den Windparks in Oberösterreich, aber auch Österreich. Das Erste, was in Mundafing wirklich besonders ist, ist, dass es ein Windpark ist, der zu über 3/4 im Gemeindebesitz ist. Das heißt, hier hat die Gemeinde Mundafing wirklich das Projekt vorangetrieben und hat auch in diesen Windpark ganz maßgeblich investiert. Der Windpark umfasst aktuell 6 Windräder, 5 wurden im ursprünglichen ersten Anlauf errichtet. Und die Errichtungskosten sind 24,5 Millionen Euro. Das heißt, hier wurde ganz massiv investiert in erneuerbare Energie seitens der Gemeinde und es passt natürlich aber auch, mittlerweile kann man das sagen, der Ertrag dieser Anlagen. Dieser Windpark hat eine unglaubliche Leistung, da schlägt eine große Zahl die nächste. Bisher wurden dort zum Beispiel über 400 Millionen Kilowattstunden Strom produziert. Und die Leistung des Windparks ist über 6.500 kW. Also das sind schon Größenordnungen, wo man sich vorstellt, da geht es nicht mehr um Kleinvieh, das macht quasi nicht nur Kleinvieh Mist, sondern eine wirklich große Energieerzeugungsanlage, die auch zum Beispiel 13.000 Haushalte mit klimafreundlichem Strom versorgen kann. Die Führung durch den Windpark wurde vom Geschäftsführer des Windparks, der gleichzeitig Bürgermeister von Mundafing ist, Martin Fockenberger, durchgeführt. Wir durften ihn beim Rathaus aufgabeln mit unserem Exkursionsbus und er hat uns dann begleitet auf dem Weg in den Windpark. Die Entstehungsgeschichte von Windparks ist ja bekanntlich relativ lang und aufwendig und braucht einiges an politischer Vorarbeit und Überzeugungsarbeit. Und aus diesem Erfahrungsschatz hat Martin Fockenberger auf der Fahrt zum Windpark im Bus berichtet.
2: Ja, und so haben wir damals 2007 einen Grundsatzbeschluss gefasst im Gemeinderat, haben eingeladen unmittelbar zu einer Bürgerversammlung, wo wir wissen wollten, wie schaut das aus. Und da sind 150 Leute gekommen. Die 150 Leute haben das Projekt kritisch hinterfragt, was steckt da dahinter. 5 Leute haben ja, sehr akribisch gewesen, aber nicht dagegen. Und das war für uns eigentlich klar, dass wir diesen Weg gehen und einmal schauen. Und es war dann so, dass wir beim Land überhaupt nicht willkommen waren. Im Gegenteil, die haben gesagt, ein Projekt hätte es schon gegeben und das kommt nur dazu, das passt uns gar nicht. Alles in allem, wir haben drauf geblieben.
1: Dranbleiben ist ein wichtiges Motto für große Investitionsprojekte im Bereich der erneuerbaren Energien. Also die kommen nicht von heute auf morgen, die brauchen langjährige Planungszeit. Und das ist natürlich ein Punkt, wo wir jetzt auch mittlerweile gesehen haben, dass bei vielen dieser Projekten da wirklich ein ganz langer Atem gefragt ist, um eben erst einmal von dieser Phase, wie es der Bürgermeister von Mundorfing gerade beschrieben hat, die Bürger zu informieren, das Projekt einmal in den groben Zügen zu entwerfen, dann die Akzeptanz abzufragen, einzuholen, alle offenen Fragen noch abzuklären. Da gibt es einfach ganz viel Kommunikationsarbeit zu leisten, bis so ein Projekt dann wirklich auf den Weg geschickt werden kann. Was im Fall von Mundorfing dann Gott sei Dank geglückt ist. Es hat seine Zeit gebraucht, man musste noch eine Wahl abwarten, aber letztendlich war man dann bereit, um durchzustarten.
2: Nach der Wahl dann 2010, am halben Jahr nach der Wahl haben wir wieder angefangen, haben wir eine vierte Fraktion gehabt da im Gemeinderat und das war dann eigentlich wirklich geebnet und dann ist er hingegangen. Aber beim Land haben wir trotzdem nicht willkommen gewesen. Die haben uns trotzdem eher über ein wenig, aber wie es halt immer wieder heißt, das muss erst was passieren. Ist 2011 Fukushima gewesen und das war dann ein wenig für das Land auch ein wenig Anlass, da sagt er, wir müssen eh was tun. Dann ist es halt ein wenig leichter gegangen und man möchte es gar nicht glauben, wenn auf einmal ein Wille da ist. Dann geht es ratzfatz. Das war dann ein Oktober 2011, hat das eine Projekt, das waren 13 Anlagen gewesen von der EWS, das hat sterben müssen und Mundorfing hat grünes Licht gekriegt. Das war wirklich ein Wahnsinn, wie schnell das auf einmal gegangen ist, da haben wir einen Verhandlungstermin gekriegt, haben alles in alle. Ja, und somit ist das Projekt dann betrieben worden, haben wir zumindest einmal einen Bescheid gekriegt, der Bescheid ist beeinsprucht worden. Ein ganzes Jahr dauert, dass er rechtskräftig geworden ist, also dass wir ihn genehmigt gekriegt haben. Und dann waren 6 Anlagen gewesen schon damals, dann haben 5 Anlagen zur Umsetzung gekommen, weil die 6. Anlage, die hat einen Umweltanwalt nicht passt. Die hat gesagt, was die geplant haben, so geht der Wildtierkorridor vorbei und das geht gar nicht. Jetzt haben wir halt die 6. Anlage rausgenommen, um nicht wieder das ganze Projekt zu verlieren. Die 5 Anlagen haben dann umgesetzt worden 2013, Fundamenta 2014 haben die Anlagen aufgestellt worden. Und somit haben wir eigentlich jetzt ganz genau 12 Jahre im Betrieb. Die 6. Anlage ist 2022 dazugekommen, wollten wir ursprünglich nachbringen. In der ganzen Situation ist es aber nicht gelungen. Dann haben wir aber überlegt, ja, machen wir es überhaupt noch, macht es überhaupt noch einen Sinn. Haben es aber dann Gott sei Dank positiv entschieden, dass wir es gemacht haben, weil das, glaube ich, ein ganz ein gutes Beispiel ist, wie das, dass man merkt, dass wir die neuen Anlagen, halt die neuen Generationen, auch mit dem gleichen Standort, wo du keinen Unterschied nicht kennst, schau, was du mit dem machen. Oder um die Hälfte mehr machen, so mal so. Das ist wirklich schön. Und wenn man sich vorstellt, die Anlagen, die bestehenden Anlagen, die 5, die was 12 Jahre alt sind, die haben eine Nabenhöhe von 140 Meter und einen Rotordurchmesser von 112 Meter. Die neue Anlage hat die 140, die hat 166 Meter und einen Rotordurchmesser schon 112, 136 Meter. Wenn ich euch jetzt fragt, wenn ich sage, was für einen ist größer, wenn du es nicht weißt, kennst du es nicht. Und darum ist aber das, wenn es dabei die Leute jammern, wenn jetzt die neuen Anlagen, Wahnsinn, die sind so groß. Ich glaube, es ist gescheit, wenn wir mit einer Anlage effizient sind und die neuen Anlagen, die was es heute gibt schon, die machen, die haben, also die haben 3 Megawatt, 3,5 Megawatt Nennleistung, die neuen Anlagen, die was bei uns jetzt gebaut sind, haben 7 Megawatt Nennleistung. Machen aber nicht ganz Domini, sondern machen, was ist, dreifache von dem. Weil die Rotorflächen und die Effizienz der Anlagen halt dementsprechend halt ausgereift sind und du mit einer Anlage da was dementsprechend umsetzen kannst.
1: Ja, ganz schön beeindruckend die Dimensionen von modernen Windkraftanlagen. Daher taucht natürlich auch sehr häufig die Frage auf, ob nicht gewaltige Flächen gerodet werden müssen, um solche Windkraftanlagen an den entsprechenden Ort der Errichtung zu transportieren. Martin Voggenbergers Antwort auf die Frage nach Autobahnen auf den Berg.
2: Wenn es aber heißhaft wird, es werden da riesige Autobahnen gebaut und was ich was, ich glaube, man kann sich selber überzeugen von dem, dass das keine Autobahnen sind, sondern dass das Vorstraßen sind, sodass halt auch, ich meine, das ist ja ein Wirtschaftswald und das wieder genutzt wird halt auch für dementsprechende Waldbewirtschaftung. Und es wird heute sogar, die Radien gehen heute sogar nur wesentlich, korrekt, so mit bitte.
3: Ja, ja.
2: Geht halt nur wesentlich einfacher, weil sie die Anlagen auf die Rotorbladen aufstehen können.
1: Und natürlich aber auch der Ertrag. Und auch der kann sich in Mundorfing wirklich sehen lassen.
2: Windpark Mundorfing hat in den besten Jahren 42 Millionen Kilowattstunden Strom gemacht. Also das ist gewaltig, auch was da letztes Jahr war, wegen Loberweiß, weil der Wind auch dementsprechend halt nicht so gewinn ist, wie er sein jetzt will, aber den kannst du halt nicht bestimmen. Wir haben auch Reparaturen gehabt, dann Rotorbladen noch gut den 10 Jahren, das war halt auch fällig wird. Aber im Grunde genommen läuft der Windpark Mondorfing sehr positiv. Also das, so wie oftmals die Schlagzeilen oder die Medien oder die Gegner behaupten, das ist alles negativ. Das, am Anfang hätten sie sogar gewünscht, dass ein Konkurs wird oder dass es pleite geht. Aber Gott sei Dank ist dem nicht so gewesen. Also wir leben alle miteinander und sagen wir mal, es läuft sehr gut und haben auch schon das meiste zurückgezahlt. Wenn man sich vorstellt, wir haben ursprünglich 24,5 Millionen investiert in das Projekt. Die sechste Anlage hat auch nochmal 6,5 Millionen gekostet. Das war nur, erst, das ist 2022 investiert worden. Also reden wir von über 30 Millionen, was an diesen Standort investiert worden sind in die Windkraftanlage.
1: Viel Geld, viel Steuergeld, das hier also auch wirklich in Windkraftanlagen investiert worden ist. Und interessant am Gespräch mit Martin Fockenberger war auch sein Blick auf das Thema Bürgerbeteiligung. Aus seiner Sicht ist eine Finanzierung von Windkraftanlagen durch eine Gemeinde eine echte Art von Bürgerbeteiligung, nachdem alle Bürger einer Gemeinde von solchen Anlagen dann tatsächlich finanzieren über den Rückfluss der Erträge. Und Martin Fockenberger meint das so auf diese Art und Weise, wenn sich Gemeinden darüber trauen und solche Windkraftanlagen im mehrheitlichen Besitz der Gemeinde liegen, das natürlich eigentlich die reinste Form von Bürgerbeteiligung ist. Die Exkursionsteilnehmer hat aber auch viel Technisches interessiert. Also sie haben sehr genau nachgefragt, detailliert nachgefragt zu allen möglichen technischen Details. Und wenn man vor so einer Windkraftanlage steht, dann kommen einem natürlich auch diverse Fragen. Zum Beispiel, wie sich so eine Anlage verhält, wenn der Wind einmal ein bisschen mehr als genug bläst, wenn wirklich einmal Sturmspitzen sind und diese gewaltigen Rotorblätter eben diesen Stürmen standhalten müssen.
2: Dann haben auch die Rotorblätter, die drehen sich ja. Die können sich genauso drehen wie das zum Beispiel da. Siehst du da oben, das ist aus dem Wind gesteht. Mhm. Das ist so, wenn heute ein Sturm oder was ist, oder das, dann richten sie sich über Richtung Wind. Und dann steht er dran, ich glaube bei 26 Meter pro Sekunde, meine, stehen sie sich an. Mhm. Aber zum Wind natürlich, sodass der Wind vorbeipfeift. Mhm. Und wenn es bei 21 Meter mal schalten sie wieder ein. Also das ist so ungefähr ist die Situation. Also das ist aber ganz selten der Fall, dass man wirklich da in dieser Windgeschwindigkeit, das ist ja im Sommer, wenn nicht einmal ein Wider oder was ist, aber dann geht es relativ schnell, geht es auch wieder dahin.
1: Und auch das Gegenteil kann natürlich der Fall sein, dass mal wirklich Windstille herrscht.
2: Du brauchst natürlich auch für so Anlagen einen Strom, dass das überhaupt... Ja, weil wenn du keinen Wind nicht hast, müssen die Anlagen auch funktionieren. Muss ja die ganze Technik funktionieren. Das geht ja das nicht. Und somit, das ist ja der Mühlengrat, das ist der Rudel Servus. Das ist derjenige, was bei der EWS Teilzeit-Job hat, sage ich jetzt einmal. Und der Technik-Flick ist. Und der, was sich mit der Materie halt da wirklich auseinandersetzt. Und schauen muss, dass die Anlagen bestmöglich. Wenn er zu wenig umschauen muss, er löhnen dafür. Bei Null. Ja, schauen wir rein in eine Anlage, da haben wir ein wenig ein Gespür gekriegt, was ist das überhaupt. Man sieht das nicht viel, man kann auch nicht aufhören, weil das, man kann schon aufhören. Das ist ein Kraftwerk.
3: Und, man kann.
2: Und du musst die Anlage anstellen, als ein Lift drinnen, der Lift brauchst 7 Minuten, bis du oben bist.
1: Wir sind dann quasi ins Innere der Windkraftanlage vorgedrungen, durften sie betreten und unsere gesamte Exkursionsgruppe hat leicht im Windrad Platz gefunden. Und dort hat uns Martin Fockenberger weitere spannende Details berichtet.
2: Aber die Sachen und dadurch kannst du eine Wirtschaftlichkeitsrechnung erstellen und das war halt die Basis für das, dass du sagst, auf 13 Jahre, das müssen sie in 13 Jahren ausgehen, dann das finanziert. Wir haben das Glück gehabt, das muss ich auch sagen, dass wir ein paar fette Jahre erwischt haben, wo die Energiepreise aufgesandt, das war unser Glück, keine Frage. Der Stoß hat uns zwar wieder gewaltig angerannt, zuerst bei 19 Cent, dann waren wir bei 18 Cent, dann waren wir bei 12 Cent, jetzt bei 9 Cent. Aber trotzdem, man darf nicht überlegen, ob das negativ sein kann, diese Gewinne hätten wir zum Wahnsinn gar nicht gekriegt. Und das war natürlich schon, das war sehr dämlich auch zur Refinanzierung zu der ganzen Geschichte, das haben wir natürlich jetzt schon fast so sehr weise unterwegs. Und das
3: war schon nicht so nett.
2: Also die 5 Anlagen, die 5 Anlagen, die haben wir abgezahlt.
1: Heute steht der Windpark Mundelfing natürlich betrieblich gut da, ist etabliert. Das war nicht immer so ein einfacher Weg. Auch das hat uns Martin Fockenberger, der Geschäftsführer und Bürgermeister von Mundelfing, erzählt und berichtet. Es gab immer wieder Hindernisse, es gab verschiedene Kräfte, Personen, die versucht haben, auch wirklich Prügel in den Weg zu legen, Dinge zu verhindern, unter anderem auch den Ausbau mit dem sechsten Windrad. Das war keine leichte Aufgabe und da gab es sicher die eine oder andere schlaflose Nacht. Aber letztendlich ist es dann doch gelungen.
2: Umso schöner ist, wenn man es heute betrachtet, die ganze Zeit, aber schon auch die Jahre danach, wo uns die Gegner ja alles Mögliche gewünscht hätten, dass es nicht funktioniert, umso schöner ist, dass es funktioniert, dass man wirklich, also nicht gerade, dass man redet, sondern das ist belegbar, in Zahlen belegbar und, also sei es Zahlen in der Stromproduktion und Zahlen, was das Finanzielle anbelangt, weil das gehört auch dazu, ich kann nicht gar was bauen, dann funktioniert es nicht und dann kann ich die finanzieren. Und das ist, glaube ich, eine wichtige Botschaft und ein wichtiger Beweis dazu, dass die Handlung auch im kommenden Ausfall funktioniert.
3: Ja, und mit diesem kleinen, hoffentlich mutmachenden Lokalaugenschein und der Perspektive, die wir heute aufgemacht haben, verabschieden wir uns aus der heutigen Sendung und enden noch einmal mit einem kleinen Musikstück, das eigens für unsere Sendung komponiert wurde. Großes Dankeschön auch nochmal dafür an die Künstlerin, an Sangeeta.

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Schon viele der Geburten sind für mich sowie für dich dahin. Mir sind sie alle wohl bekannt, doch nicht so tapferer deinem Sinn, obgleich ich aller Wesen Herr und ungeboren, wandellos, geh oft durch meine Wunderkraft ich ein in einen Mutterschoß. Stets wenn Verbrechen sich erhebt und Frömmigkeit zu wanken droht, erschaffe ich mich selbst erneut durch meines Willens Machtgebot. Ich schütze den, der tugendhaft, vernichte aller bösen Brut. In jedem Weltenalter neu begründe ich, was recht und gut. Sie hören nun Aham Brahmaswami von Shukvindra Singh und Alka Yagnik.

wer wahrhaft kennt mein göttlich Tun und dies mein göttliches Entstehen, erlöst von der Geburten Pein, wird er im Tode zu mir gehen. Von Zorn, Furcht, Leidenschaft befreit, mir ähnlich, ehrend mich allein, geläutert durch die Wahrheit, ging schon mancher in mein Wesen ein. Wie einer sich mir naht, so nahe ich wieder ihm. In meinen Spuren wandeln ja die Menschen alle. Der Mensch verehrt der Götter Macht, damit die Arbeit ihm gelingt. Schnell offenbart sich der Erfolg, der aus dem Lohn des Werkes entspringt. Hier ist Ismail und Ayesha Darbar mit Kailash Kher und Gatu Aishidun Mega.

0: getrennt nach Werk und Eigenschaft, schuf einstmal ich der Kasten vier. Als handelnd wisse mich, du Held, und als nicht handelnd für und für. Denn mich beflecken Werke nicht, nie habe ich ihren Lohn gesucht. Wer dies mein Wesen hat erkannt, den bindet nicht der Taten Frucht. So handelten die Ahnen einst und strebten die Erlösung an. So handle auch du, wie einst die Weisen es getan. Das Werk ist, und was nicht Werk ist, hat die Seher selbst verwirrt. Das Werk will ich erklären dir, das schnell dich zur Erlösung führt.
1: Hören Sie nun ein Mantra von Vijay Prakash.

Denn weise unterscheiden muss man zwischen Tat und falscher Tat und zwischen dem, was nicht Tat ist. Verborgen ist der Werke Pfad. Wer in dem Tun das Nicht-Tun sieht und in dem Nicht-Tun sieht das Tun, tut alle Werke einsichtsvoll, weil in Ergebung sie beruhen. Wer mit des Wissens Feuerstrahl die Taten alle hat verbrannt, wer frei von Wunsch ist und Begier, der wird ein Wissender genannt. Wer nicht der Taten Frucht erstrebt, zufrieden auf sich selbst gestellt, der ist von allem Handeln frei, auch wenn er handelt in der Welt. Und hier ist Vijay Prakash mit einem weiteren Mantra.

Wer ohne Hoffnung und Besitz gezähmten Sinns sein Werk vollstreckt, der handelt mit dem Leibe nur, er wird von keiner Schuld befleckt. Wem was von selbst sich heut genügt, wer keinen Gegensatz mehr spürt, wem gleich sind Fehlschlag und Erfolg, der wird vom Handeln nicht berührt. Wem jedes Werk ein Opfer ist, das er mit wahrheitsvollem Sinn verrichtet frei von Eigennutz, sein Karma schwindet schnell dahin. Das Brahma ist das Opferwerk, das Feuer und das, was man schenkt, ins Brahma geht der selig ein, der ganz ins Brahma sich versenkt. Und hier ist Ustad Rashid Khan mit Turebina Moe Jenai.

0: Die einen Yogis opfern hier ergebungsvoll der Götterschar. Die anderen bringen nur sich selbst als Opfer der Erkenntnis dar. Es opfern andere das Gehör im Feuer der Enthaltsamkeit und andere das, was sie gehört, als Opfer der Ergebenheit. Noch andere Sinnestätigkeit und ihres reinen Atems Gang. In der Vertiefung Feuersglut, entzündet von des Wissens Drang. Besitz, Askese, Yogakraft gibt mancher als ein Opfer hin. Erkenntnis, Vedastudium ist anderen des Opfers Sinn. Hier ist Udit Narayan und Madhusri Mahadevan mit Hume Isbal Yahan.
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Ein anderer übt Opferdienst, indem die Atmung einerdämmt und seiner Hauche Wechselspiel nach festen Regeln kundig hemmt. Das Leben bringt als Opfer dar, wer lange fastet mit Geduld. All diese Opfer kundgern vernichten ihrer Sünden Schuld. Wer heiligen Opferrest genießt, der geht zum ewigen Brahma ein. Dem, der nicht opfert, wird kein Platz im Diesseits und im Jenseits sein. So mannigfache Opfer sind im Mund des Brahma ausgespannt, geboren alle aus dem Tun. Erlöst wird der, der dies erkannt. Sie hören Tu Itni Bagli Kyun Hai mit Udit Narayan, Alka Yagnik und Ismail Darbar.

0: Ein dinglich Opfer ist zwar gut, doch geist'ges Opfer schwerer wiegt. Denn aller Werke tieferer Sinn allein in der Erkenntnis liegt. Befrage einen Meister drum, bediene und verehre ihn. Zur Wahrheit, die er selbst erschaut, führt ohne Zweifel er dich hin. Erkennst du sie, so wird hinfort dich nicht verblenden Wahn und Gier. Dann siehst du aller Wesen schar, zuerst in dir und dann in mir. Und warst du auch ein Bösewicht und wögen deine Sünden schwer, leicht führt dich der Erkenntnis Floß fort über jedes Sündenmeer. Hier ist Tilman Uteginahi mit Ismail und Ayesha Darbar, Alka Yagnik und Kailash Kher.
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0: Wie Reisigholz zu Asche wird, o Tapferer, durch des Feuers Kraft, so von des Wissens Flamme wird jedwede Tat hinweggerafft. Kein Feuer kommt dem Wissen gleich, es läutert und erhellt den Geist, und sein Besitz wird dem zuteil, der hier der Andacht sich befleißt. Wer gläubig nach Erkenntnis strebt und seine Sinne ernst bezwingt, der eignet sich das Wissen an, das ihm den höchsten Frieden bringt. Wem Wissen fehlt und Glaube fehlt, wer Zweifel hegt, wird untergehen. In dieser Welt, in jener Welt, wird niemals Glück für ihn entstehen. Wer alle Werke von sich warf, wer jeden Zweifel überwand, wer so sein wahres Selbst gewann, den fesselt nicht der Werke Band. Drum spalte mit des Wissens Schwert des Zweifels Knoten und gib dich ganz der Andacht hin. Ermanne dich, o Bharata. Tja, das war Bharat Radio und der vierte Gesang Krishnas aus der Bhagavad Gita. Die musikalischen Beiträge stammen aus dem Film Krishna, The Warrior Poet. Prädikat sehenswert. An der Technik war heute Abend Mario Friedwagner. 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Wir sagen Ihnen
1: auf Wiederhören.
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